0: Um 4 Uhr mit Ronald Lessig. Der FC Bayern München ist im Halbfinale der Fußball Champions League ausgeschieden. Nach der Hinspielniederlage bei Paris Saint-Germain reichte das 1:1 im Rückspiel gegen den Titelverteidiger nicht aus. Aus der Sportredaktion Stefanie Lavoie.
1: Bereits in der dritten Minute versetzte PSG die Münchner in einen Schockzustand. Kvaratskhelia bediente Dembélé, der den Ball wuchtig unter die Latte knallte, 1:0 für die Franzosen. Torwart Manuel Neuer wusste in der Folge Schlimmeres zu verhindern. Ein ums andere Mal haderten die Bayern mit den Entscheidungen des Referees. Eigene Chancen erspielten sie sich jedoch kaum. Erst in der Nachspielzeit erzielte Kane den Ausgleich, zu spät, um die Partie noch zu drehen. Paris trifft am 30. Mai in Budapest auf den FC Arsenal.
0: Die israelische Luftwaffe hat zum ersten Mal seit knapp einem Monat wieder einen Vorort der libanesischen Hauptstadt Beirut mit Bomben angegriffen. Seit 3 Wochen gilt eigentlich eine Feuerpause zwischen den beiden Ländern. Ziel sei ein Kommandeur der libanesischen Hisbollah-Miliz gewesen, teilte Ministerpräsident Netanyahu mit. Einem Medienbericht zufolge kamen der Kommandeur, sein Stellvertreter und weitere Kämpfer ums Leben. Augenzeugen berichteten, dass auf vielen Straßen rund um Beirut Panik ausgebrochen sei. Frankreich verlegt in Vorbereitung einer neutralen Marinemission in der Straße von Hormuz seinen Flugzeugträger Charles de Gaulle näher an die Meeresenge heran. Die Armee veröffentlichte Bilder, auf denen der Flugzeugträger und seine Begleitschiffe den Suezkanal durchfahren. Aus Paris, Kai Rienecker.
2: Aus dem Élysée-Palast hieß es, dies sei ein Zeichen, dass Frankreich und seine Partner nicht nur bereit, sondern auch in der Lage dazu seien, die Sicherheit in der Straße von Hormuz zu gewährleisten. Der französische Vorstoß basiert auf den Beschlüssen einer Konferenz von vor 2,5 Wochen in Paris. Dort hatte sich eine Koalition der Willigen unter Führung von Frankreich und Großbritannien auf eine internationale Marinemission zur Absicherung der Schifffahrt an der Straße von Hormuz verständigt. Bundeskanzler Merz hatte deutsche Minensucher sowie Seeaufklärung in Aussicht gestellt.
0: Eine Deutsche, die auf einem Kreuzfahrtschiff vor Afrika Kontakt zu einer hochansteckenden Variante des Hantavirus hatte, ist am Uniklinikum Düsseldorf eingetroffen. Die Frau soll dort vorsorglich untersucht werden, zeige bisher aber keine Symptome. Auf dem Schiff hatte es nach Infektionen mit dem Hantavirus 3 Todesfälle gegeben. Das Kreuzfahrtschiff nimmt jetzt Kurs auf Teneriffa. Dort darf es einen Hafen anlaufen. Das waren die Nachrichten. Das Wetter in Deutschland. Tagsüber im Norden trocken, sonst vereinzelt Regen bei 12 bis 19 Grad. Am Freitag zeitweise heiter, in der Mitte einzelne Schauer bis 23 Grad. Am Samstag länger sonnig bis 26 Grad. Es ist 4:03 Uhr.
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1: Um 5 Uhr mit Ronald Lessig. Der FC Bayern München hat das Finale der Fußball Champions League verpasst. Nach der Niederlage im Halbfinal-Hinspiel reichte das 1:1 im Rückspiel nicht zum Weiterkommen. Aus der Sportredaktion Marcel Stober.
2: Das Hinspiel in Paris endete noch 4:5 und bot ein richtiges Fußballspektakel. Das Rückspiel konnte da nicht mithalten. Paris ging durch Dembélé in der 3. Minute durch einen Konter in Führung. Die Bayern ließen gute Chancen liegen und haderten mit den Schiedsrichterentscheidungen. In Hälfte 2 wurde Paris stärker. Den Bayern fehlte

0: weiter die Durchschlagskraft und das Tor von Kane in der Nachspielzeit kam zu spät. Im Finale trifft Titelverteidiger Paris nun auf den FC Arsenal.
1: Die israelische Luftwaffe hat zum ersten Mal seit knapp einem Monat wieder einen Vorort der libanesischen Hauptstadt Beirut mit Bomben angegriffen. Seit 3 Wochen gilt eigentlich eine Feuerpause zwischen beiden Ländern. Ziel sei ein Kommandeur der libanesischen Hisbollah-Miliz gewesen, teilte Premier Netanyahu mit. Einem Medienbericht zufolge kamen der Kommandeur, sein Stellvertreter und weitere Kämpfer ums Leben. Augenzeugen berichteten, dass auf vielen Straßen rund um Beirut Panik ausgebrochen sei. In Großbritannien finden heute in mehreren Landesteilen Regional- und Kommunalwahlen statt. Die Abstimmungen gelten als Stimmungstest für den Premier- und Labour-Chef Starmer. Umfragen sagen unter anderem Stimmenzuwächse für die rechtspopulistische Partei Reform UK voraus. Aus London Christoph Prössel.
2: Gewählt werden die Mitglieder der Nationalversammlungen von Wales und Schottland. Die beiden Parlamente sind vergleichbar mit deutschen Landtagen. In Wales stellt Labour derzeit die First Minister. Doch Labour könnte diese Hochburg verlieren. In Schottland dürfte Reform UK zulegen. In England werden tausende Gemeinderäte neu gewählt. Auch hier ist Reform UK in den Umfragen vorne dabei. Aber auch die Grünen sind stark als linke Alternative zu Labour.
1: Eine Deutsche, die auf einem Kreuzfahrtschiff vor Afrika Kontakt zu einer hochansteckenden Variante des Hunter-Virus hatte, ist am Abend am Uniklinikum Düsseldorf eingetroffen. Die Frau soll dort vorsorglich untersucht werden, zeige bisher aber keine Symptome. Auf dem Schiff hatte es nach Infektionen mit dem Hunter-Virus 3 Todesfälle gegeben. Ein älteres niederländisches Ehepaar und eine deutsche Frau starben. Das Kreuzfahrtschiff nimmt jetzt Kurs auf Teneriffa. Dort darf es einen Hafen anlaufen. Das waren die Nachrichten. Das Wetter in Deutschland. Tagsüber im äußersten Norden oft trocken, sonst Regen und vereinzelt Gewitter bei 12 bis 19 Grad. Am Freitag zeitweise heiter, in der Mitte einzelne Schauer, 14 bis 23 Grad. Am Samstag länger sonnig, im Westen und im Süden vereinzelt Schauer, 15 bis 26 Grad. Es ist 5:03 Uhr.
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1: 6 Uhr. FC Bayern verpasst Finale der Champions League. Bundestag debattiert über Barrierefreiheit. Hantavirus-Kontaktperson wird in Düsseldorf behandelt. Das Wetter grau und regnerisch, höchstens 9 bis 16 Grad. Die Nachrichten mit Dagmar Nuhn. Guten Morgen. Der FC Bayern München hat es nicht ins Finale der Fußball-Champions League geschafft. Die Mannschaft kam im Halbfinal-Rückspiel gegen Paris Saint-Germain nicht über ein 1:1 hinaus. Das Hinspiel hatten die Bayern in Paris mit 4:5 verloren. ARD-Sportreporter André Siems.
2: Paris ging früh durch Dembélé in der 3. Minute in Führung. Gute Chancen durch Diaz, Musiala und vor allen Dingen Tah, der aus 6 Metern per Kopf das Tor verfehlte, ließen die Münchner anschließend liegen. In der 2. Halbzeit spielte Paris dann richtig stark, verteidigte alles weg und ließ fast keine Chancen zu. Erst in der Nachspielzeit traf Kane zum 1:1. Zu spät, denn da war das Spiel schon so gut wie gelaufen. Die Franzosen stehen damit im Finale und spielen in Budapest gegen Arsenal London.

0: Noch immer sind Menschen mit Behinderung im Alltag nicht gleichberechtigt. Es gibt viele Hürden, neben Treppenstufen auch nicht lesbare Formulare oder Internetseiten. Heute berät der Bundestag zum ersten Mal über einen Gesetzentwurf der schwarz-roten Koalition, der das ändern soll. Geplant ist, dass auch die Privatwirtschaft dazu verpflichtet wird, für Barrierefreiheit zu sorgen, solange die Kosten dafür nicht unverhältnismäßig hoch sind. Angriff auf Beirut. Die israelische Armee hat erstmals seit Beginn der Waffenruhe mit der Hisbollah wieder einen Vorort der libanesischen Hauptstadt bombardiert. ARD-Korrespondent Moritz Behrendt.
1: Nach Angaben des israelischen Militärs soll sich dort ein hochrangiger Kommandeur der vom Iran unterstützten Hisbollah aufgehalten haben. Er soll ebenso getötet worden sein wie weitere Kämpfer der Schiitenmiliz. Offiziell gilt seit Mitte April zwischen Israel und dem Libanon eine Waffenruhe. Allerdings haben die Kämpfe zwischen der Hisbollah und den israelischen Streitkräften nie wirklich aufgehört.
0: Um mögliche Wahlmanipulation geht es heute Abend in Fulda. Ein Ausschuss der Stadt prüft anonyme Hinweise, dass es bei der Kommunalwahl im März Tricksereien gegeben hat. Konkret soll ein Kandidat des Ausländerbeirats Briefwähler unter Druck gesetzt haben, damit sie für seine Liste stimmen. Am Uniklinikum in Düsseldorf wird jetzt eine Frau behandelt, die Kontakt zu einem Hantavirusfall hatte, auf dem Kreuzfahrtschiff Hondius. Sie ist am späten Abend mit einem speziellen Rettungswagenkonvoi angekommen. 3 Menschen waren an dem Virus gestorben. Das Schiff ist inzwischen auf dem Weg nach Teneriffa. HR-Reporterin Julia Macher.
2: Auf dem Schiff befinden sich derzeit laut spanischem Gesundheitsministerium ausschließlich Menschen, die keine Symptome zeigen. Sie sollen auf Teneriffa am kaum genutzten Nebenhafen Granadilla de Abona von Bord gehen, untersucht werden und dann von den Kanaren aus unter Sicherheitsauflagen in ihre Heimatländer zurückreisen dürfen. Die Kanareninsel Teneriffa sei mit Isolationsstationen und Spezialeinheiten für Atemwegserkrankungen für solche Fälle gut gerüstet, heißt es von Medizinern.
0: Und das steht heute noch an. Bundesfinanzminister Klingbeil stellt die Ergebnisse der aktuellen Steuerschätzung vor. Es geht darum, wie viel Steuern Bund, Länder und Kommunen bis 2030 voraussichtlich einnehmen. Ein Fall aus Nordhessen wird vor dem Bundesgerichtshof in Karlsruhe verhandelt. Es geht um die Frage, ob Reha-Kliniken Patienten ablehnen dürfen, weil sie blind sind. Und Papst Leo empfängt US-Außenminister Rubio. Das Verhältnis zwischen dem Papst und US-Präsident Trump war in letzter Zeit angespannt. Das waren die Nachrichten.
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4: Heute kann man fast schon ins Frieren kommen. Das wird der kühlste Tag diese Woche. Bei 9 Grad im Werra-Meißner-Kreis und bis maximal 16 in Lampertheim an der Bergstraße. Dazu bekommen wir im Norden und Osten Wolken und je weiter südlich wir unterwegs sind, auch etwas Sonne. Und dazu kann es immer wieder nass werden heute im Tagesverlauf. Morgen wird es wieder sonniger insgesamt und auch wärmer. Wir bekommen einen Mix aus Sonne und Wolken und schon wieder 15 bis 21 Grad.
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4: Mit einer Meldung von der A7 Hannover Richtung Kassel. Zwischen Kassel Nord und Kassel Ost 2 Kilometer stockender Verkehr wegen einer Baustelle.
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4: Frohes Aufstehen am Donnerstag. Vom Bett geht's jetzt direkt rein in die Achterbahn. Helene Fischer fährt mit uns.
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Wir tanzen in den neuen, noch recht jungen Tag mit ABBA, Dancing Queen in HR4. Es ist gleich 6:12. Ich hoffe, Sie sind vorbildlicher als ich und schütteln Ihr Bett morgens direkt, wenn Sie aufstehen, auf, damit das dann schön aussieht, wenn man sich das wieder anguckt heute im Laufe des Tages. Bei mir liegt die Bettdecke mittags immer noch wild in der Gegend rum, wenn ich nach Hause komme. Zum Glück läuft bei mir zu Hause selten einer ins Schlafzimmer.

Roland Kaiser, dich zu lieben in HR4. 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

Die Carpenters warten auf den Briefträger. Please, Mr. Postman. Bei uns in HR4 bekommen wir alles Wichtige frei Haus von unseren Reportern geliefert. Gleich um halb wieder in der Hessenschau. Und das HR4-Verkehrszentrum hat natürlich auch die Straßen im Blick. Bitte Vorsicht auf der A45 Gießen-Aschaffenburg zwischen Langenselbold-West und Langenselbolder Dreieck. Befinden sich Wildschweine auf der Fahrbahn. Dort bitte entsprechend aufpassen.

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2: Jetzt um kurz nach 6:30 geht's wieder raus zu unseren HR4-Reportern.
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3: Mitte Mai kommt spätestens wieder die Lust, aufs Radl zu steigen. Und jetzt sind die Radwege im Rhein-Main-Gebiet wieder fit für den Ansturm. Die Routen entlang der Nidda des Mains durch den Stadtwald oder vorbei an den Weinbergen etwa in Hochheim sind perfekt ausgezeichnet. Die Beschilderung der hessenweit 2300 Kilometer Radwege ist ausgebessert. Dafür haben rund 30 Freiwillige in den letzten Monaten alle Routen abgefahren. Denn der allgemeine Deutsche Fahrradclub hat diese Kontrollen organisiert, damit wir jetzt wieder ordentlich in die Pedalen treten können, ohne uns zu verfahren. Gabi Beck, Studio Rhein-Main.
4: Eine Woche nun steht schon der Drache, Drac Gaudí, im Garten im Instituto Cervantes, also im Spanischen Institut im Frankfurter Westend. So kurz nach der Eröffnung riecht es hier noch nach frisch verarbeitetem Holz. Und daraus besteht dieser Pavillon in Form eines Drachen hauptsächlich. Auf seinem Rücken bunte Fliesen als Drachenschuppen, im Inneren eine Bühne, ist es ein Wanderpavillon, eine Hommage an den spanischen Architekten Antonio Gaudí. Und nach einer Woche folgt heute Abend hier die akustische Feuerprobe mit dem ersten Live-Konzert in dem Design-Pavillon. Ansonsten ist dieser noch bis Oktober zu bestaunen. Das Gag-Dimisch mit Frankfurt.
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2: Die Natur hat noch nicht genug Wasser abbekommen. Deshalb wird es auch heute noch mal nass im Tagesverlauf. Was sonst noch los ist, sagt uns Martin Gutt.
5: Dicke Wolken, manchmal Regen und recht kühle Luft. All das gibt es heute bei uns in Rhein-Main. Dabei liefern die Wolken das Nass von oben nur vereinzelt mal heute Vormittag ab. Ein bisschen häufiger heute Nachmittag. Aber nur noch selten ist der Regen etwas kräftiger. Und mit viel Glück kommt zum Abend hin auch mal hier und da die Sonne durch. Bis dahin bleibt es mit Werten von so 10 bis 16 Grad doch recht unterkühlt. Die 16 gibt's noch mit etwas Sonnenschein spät am Donnerstag im Rheingau.
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2: Fahren Sie vorsichtig auf der A45 Gießen-Aschaffenburg. Zwischen Langenselbold-West und dem Langenselbolder Dreieck befinden sich noch immer Wildschweine auf der Fahrbahn. Dann Vorsicht auf der A49 Gießen Richtung Kassel. Zwischen Neuental und Borken liegen mehrere Reifenteile auf der Fahrbahn. A7 Hannover-Kassel. Zwischen Kassel-Nord und Kassel-Ost 2 Kilometer stockend im Moment wegen einer Baustelle. Und A44 Kassel Richtung Dortmund. Zwischen Marsberg und Kreuz Wünnenberg-Haaren 4 Kilometer stockender Verkehr.
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2: Schönen guten Morgen zusammen. Die Nacht ist zu Ende, der Morgen ist da. Und Ramon Roselli träumt immer noch von einer ganz besonderen Nacht.
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Da ist direkt was los in HR4, Chubby Checker. Und draußen in den Bäumen ist morgens auch schon ganz schön was los. Die Vögel zwitschern sich regelrecht einen ab. Und wussten Sie eigentlich, dass Vögel auch einen Dialekt haben? Also ich noch nicht bis jetzt, aber die zwitschern tatsächlich regional ganz unterschiedlich. So wie ihnen halt der Schnabel gewachsen ist, ne? Ist wie bei uns Menschen. Eine Nachtigall aus Frankfurt singt anders als eine Nachtigall aus Bayern zum Beispiel. Ja, noch mehr Vogelwissen für Angeber kriegen wir heute Morgen hier in

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1: Die Polizei Osthessen macht gerade eine Kontrollaktion auf der B254 zwischen Alsfeld und Altenburg, Katja.
2: Die Polizei kontrolliert die Geschwindigkeit und es geht auch um Wildunfälle. Da ist ja überall Wald und Tempolimits haben dort auch den Sinn, Wildunfälle zu vermeiden.
1: Genau dafür wollen die Beamten die Autofahrer sensibilisieren.
2: Und daran erinnern, vorausschauend fahren, abblenden, bremsen, wenn ein Tier auftaucht und wenn es zum Zusammenstoß gekommen ist, Unfallstelle absichern und die Polizei informieren.
1: Rund um Wiesbaden und Eppstein im Rheingau-Taunus-Kreis kann es die Tage passieren, dass die Menschen an Stromleitungen hängen sehen.
2: Das stockt einem schon erstmal der Atem, denke ich. In 80 Metern Höhe installieren Freileitungsmonteure Ultranet auf insgesamt 15 Strommasten im Rheingau. Und dazu fahren sie in Gondeln, die aussehen wie umgedrehte Regenschirme an den Stromkabeln entlang von Mast zu Mast.
1: Ja, bei uns auf hessenschau.de können Sie sich das anschauen, wie es aussieht. Da haben wir ein Foto von Gondel, Mensch und auch Mast. Poppenhausen an der Wasserkuppe will lebendiger werden. Dazu gibt es heute die nächste Bürgerversammlung.
2: Leerstehenden Häusern wieder Leben einhauchen, Plätze im Freien zu netten Treffpunkten machen. Im Februar war der Auftakt zur Dorfveränderung. Viele Menschen aus Poppenhausen haben ihre Ideen und Wünsche eingebracht. Und heute geht das Ganze in die nächste Runde. Und es geht auch schon um konkrete Projekte. Wer sich einbringen will, ist um 7:30 heute Abend im Vom Steinrückhaus richtig.
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4: 7 Uhr. Bundestag debattiert über Barrierefreiheit. Gewerkschaft sieht viele Babyboomer vor Wohnarmut. FC Bayern verpasst Finale der Champions League. Das Wetter grau und regnerisch bei 9 bis 16 Grad. Die Nachrichten mit Dagmar Nuhn. Guten Morgen. Geschäfte, Restaurants oder Arztpraxen sollen künftig mehr tun müssen, um für Barrierefreiheit zu sorgen. Das sieht ein neues Gesetz der Bundesregierung vor, über das der Bundestag heute zum ersten Mal berät. Ziel ist, die Hürden für Menschen mit Behinderung abzubauen. Eine Pflicht zu Umbauten soll aber nur gelten, wenn die Kosten dafür nicht unverhältnismäßig hoch sind. Aus Berlin, Andreas Fischer.
5: Behinderten- und Sozialverbände sowie die Opposition kritisieren das. Sie befürchten, dass sich die Barrierefreiheit damit kaum verbessert. Und auch aus den Regierungsfraktionen selbst gibt es Kritik an den Plänen. Zum Beispiel daran, dass die Gebäude des Bundes erst bis 2045 vollständig barrierefrei sein müssen und nicht wie im Koalitionsvertrag vorgesehen bis 2035.
4: Die Gewerkschaft IGBAU befürchtet, dass Rentner von einer massiven Wohnarmut stehen. Gewerkschaftschef Feiger hat dabei gerade die Babyboomer im Blick. Feiger sagte der Rheinischen Post, von ihnen bekämen rund 5,1 Millionen Menschen weniger als 800 Euro pro Monat aus der gesetzlichen Rente. Spätestens die Miete werde dann viele in die Wohnarmut drängen. Grundsätzlich bedeutet das, dass nach Abzug der Wohnkosten kaum noch genügend Geld zum Leben bleibt. Ein Fall aus Nordhessen beschäftigt heute den Bundesgerichtshof in Karlsruhe. Es geht um die Frage, ob Reha-Kliniken

0: Apotheken Patienten ablehnen dürfen, weil sie blind sind. Michael Pschibilla.
1: Eine Patientin ist davon überzeugt, dass ihr genau das passiert ist. Nach einer Knie-OP will sie sich in einer Reha-Klinik in Bad Wildungen behandeln lassen. Doch die Klinik dort lehnt die Aufnahme der blinden Frau ab. Sie muss sich eine andere suchen. Die Richter müssen nun in höchster Instanz entscheiden, ob hier eine verbotene Diskriminierung behinderter Menschen vorliegt. Vor dem Amtsgericht Fritzlar und dem Landgericht Kassel ist die Patientin mit ihrer Klage gescheitert. Jetzt hofft sie auf ein Grundsatzurteil aus Karlsruhe.
0: Angriff auf Beirut. Die israelische Armee hat erstmals seit Beginn der Waffenruhe mit der Hisbollah wieder einen Vorort der libanesischen Hauptstadt bombardiert. ARD-Korrespondent Moritz Behrendt.
2: Nach Angaben des israelischen Militärs soll sich dort ein hochrangiger Kommandeur der vom Iran unterstützten Hisbollah aufgehalten haben. Er soll ebenso getötet worden sein wie weitere Kämpfer der Schiiten-Miliz. Offiziell gilt seit Mitte April zwischen Israel und dem Libanon eine Waffenruhe. Allerdings haben die Kämpfe zwischen der Hisbollah und den israelischen Streitkräften nie wirklich aufgehört.
0: Der FC Bayern München hat es nicht ins Finale der Fußball-Champions League geschafft. Die Mannschaft kam im Halbfinal-Rückspiel gegen Paris Saint-Germain nicht über ein 1:1 hinaus. Das Hinspiel hatten die Bayern in Paris mit 4:5 verloren. ARD-Sportreporter André Siems.
3: Paris ging früh durch Dembélé in der dritten Minute in Führung. Gute Chancen durch Diaz, Musiala und vor allen Dingen Tah, der aus 6 Metern per Kopf das Tor verfehlte, ließen die Münchner anschließend liegen. In der zweiten Halbzeit spielte Paris dann richtig stark, verteidigte alles weg und ließ fast keine Chancen zu. Erst in der Nachspielzeit traf Kane zum 1:1. Zu spät, denn da war das Spiel schon so gut wie gelaufen. Die Franzosen stehen damit im Finale und spielen in Budapest gegen Arsenal London.
0: Und das steht heute noch an. Bundesfinanzminister Klingbeil stellt die Ergebnisse der aktuellen Steuerschätzung vor. In Fulda wird sich ein Prüfungsausschuss damit befassen, ob die Kommunalwahl teilweise manipuliert war. Und der SC Freiburg spielt am Abend um den Einzug ins Finale der Fußball-Europa League. Das waren die Nachrichten.
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5: Wolken, Regen und auch kühle Luft. Das sind so die Sachen, die wir heute beim Wetter bekommen. Martin Gutt sagt uns, wie es genau wird.
6: Nur so 10 bis 16 Grad erwarten uns heute hier in Rhein-Main. Das ist für einen 7. Mai nichts Besonderes, aber doch der kühlste Tag in dieser Woche. Denn dicke Wolken hängen über uns, bringen heute Vormittag ganz vereinzelt Regen. Heute Nachmittag dann auch gelegentlich nass von oben. Mit viel Glück kommt dann zum Abend hin noch hier und da ein bisschen die Sonne durch. Mehr Sonnenschein erwarten wir vom Rheingau bis hin zum Kinzigtal, dann wieder ab morgen. Und dann wird es mit bis zu 19 Grad auch gleich wieder wärmer.
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5: Vorsicht auf der A5 Kassel Richtung Frankfurt. Zwischen Friedberg und Bad Homburger Kreuz liegen Steinbrocken auf der Fahrbahn. Da bitte ganz besonders aufpassen. A3 Würzburg Richtung Frankfurt. Zwischen Hanau und dem Offenbacher Kreuz streckenweise stockend im Moment. Die A7 Hannover Richtung Kassel, zwischen Hanmünden-Lutherberg und Kassel-Ost 3 Kilometer stockender Verkehr wegen einer Baustelle. Verkehrsteilnehmer, die in Kassel-Nord oder Kassel-Ost abfahren möchten, sollten sich bitte frühzeitig auf dem rechten Fahrstreifen einordnen. A44 Kassel Richtung Dortmund, zwischen Marsberg und Kreuz-Wünnenberg-Haaren 6 Kilometer stockender Verkehr. A643 Mainz Richtung Wiesbaden, zwischen dem Dreieck Mainz und Wiesbaden-Eppelallee streckenweise stockender Verkehr. Kreis Limburg-Weilburg auf der L3021 zwischen dem Abzweig nach Heinchen und Weiher, eine Ölspur ist dort auf der Fahrbahn. Und eine Meldung von der A60 Mainz Richtung Rüsselsheim zwischen Ginsheim-Gustavsburg und Bischofsheim, 3 Kilometer stockend im Moment.
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5: Ich habe mir vor einem Jahr ein E-Bike gekauft und seitdem düse ich damit durch die Gegend. Es macht echt Spaß, wenn der kleine Motor einem dabei hilft, dann die Berge auch hochzufahren, dass man da nicht absteigen und schieben muss, ne, wenn man aus der Puste ist. Allerdings gibt es ja auch immer mehr Unfälle mit E-Bikes, gerade bei Älteren. Die Polizei bietet deshalb Fahrsicherheitstrainings für E-Bikes an. Und was man da alles lernen kann, hören wir in 7 Minuten.
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0: Gitte in HR4. Und dieser junge Tag ist jetzt 7 Stunden und 13 Minuten alt. Ach ja, mit dem E-Bike durch die Gegend sausen, das macht einfach echt einen Riesenspaß, ne? Das finde ich auch immer wieder, wenn ich meins aus dem Schuppen raushole. Und wenn man länger nicht mehr im Sattel gesessen hat, dann kann es aber auch ein bisschen kippelig werden. Gerade so nach dem Winter. Es geht auch Bettina so.
1: Ganz schön heikle Geschichte. Ja, die Kurven fahren, ne? Wackelig, sehr wackelig und unsicher. Ich muss wirklich trainieren.
0: Ja, hat sie auch gemacht. Nämlich beim Fahrsicherheitstraining für über 60-Jährige. Das bietet das Ordnungsamt in Gießen an. Wachpolizist Dirk Carsten Wusso fährt da regelmäßig mit Gruppen durch die Stadt und geübt wird zum Beispiel das Linksabbiegen. Und ich sag mal so, es klappt noch nicht so gut.
2: Die Damen und Herren fahren alle auf der rechten Seite und biegen von der rechten Fahrbahnseite nach links ab. Ich finde es äußerst mutig. Alle durchgefallen. Aber das wollen wir jetzt trainieren. Der Kollege wird es jetzt mal vorfahren, indem er sich erst umschaut, Handzeichen. Dann ordnet er sich in die Straßenmitte ein. Weil jetzt weiß jeder Autofahrer, wo will er hin. Und er bleibt in der Mitte. Dann klärt er die Vorfahrt, dreht sich nochmal um und dann kann er abbiegen.
0: Geübt wird auch ganz klassisch, durch so einen engen Hütchenparcours durchzufahren. Und es wird auch geklärt, wo es im Straßenverkehr überhaupt erlaubt ist, langfahren zu dürfen.
2: Sie haben den Gehweg befahren. Und das ist die erste Ordnungswidrigkeit heute. Ich glaube, wir machen viel Geld heute. Ja, es war nur ein ganz kurzes Stück, aber das war jetzt von mir auch so gewollt, dass ich sehen, wo Sie Ihre Fehlerchen haben.
0: Ja, wer auch mal mitmachen will, solche Fahrsicherheitstrainings, speziell für E-Bikes, werden auch in vielen anderen hessischen Städten angeboten. Nicht nur in Gießen, zum Beispiel bei der Verkehrswacht oder auch dem ADFC.
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0: Es ist 21 Minuten nach 7. Berufsverkehr bei uns in Hessen. Nicht nur wir fahren zur Arbeit, auch die Rehlein sind jetzt morgens unterwegs zum Frühstück. Und im Gegensatz zu uns Zweibeinern haben die nicht von klein auf gelernt, nach links und rechts zu schauen, bevor sie über die Straße laufen. Im Vogelsberg ist etwa jeder zweite Unfall ein Wildunfall, sagt die Polizei Osthessen. Deswegen gibt's heute seit dem frühen Morgen eine Aktion von der Polizei. Und was genau die machen, sagt uns HR4-Reporter Paul Mosbacher.
1: Ja, die Polizei guckt heute vor allem in der Gegend um Alsfeld auf die Geschwindigkeit von Autofahrerinnen.

0: und Autofahrern und kontrolliert zum Beispiel an der B254. Denn je schneller man fährt, desto höher ist natürlich auch das Risiko, dass es kracht. Und Wildschweine und Rehe zum Beispiel lassen einem ja oft besonders wenig Zeit zu reagieren, wenn sie so ganz plötzlich aus dem Gebüsch auf die Straße rennen. Deswegen gilt, vor allem in Wald und an Feldern und vor allem ganz früh morgens und spät abends, also während der Dämmerung, vorsichtig fahren. Und darüber will die Polizei heute informieren. Beamtinnen und Beamte messen also nicht nur die Geschwindigkeit, sondern sie winken Verkehrsteilnehmer auch raus und sprechen mit ihnen.
1: Also in der Gegend rund um Alsfeld steht die Polizei heute und kontrolliert zum Schutz vor Wildunfällen. Passt die Polizei auf unsere Geschwindigkeit auf.
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3: Kurz nach 7:30 ist es jetzt.
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4: Wer in diesen Tagen den Blick zu den Strommasten rund um Eppstein und Wiesbaden hebt, der entdeckt Menschen, die sich in einer Art Gondel in schwindelnder Höhe von etwa 80 Metern an den Stromkabeln entlang bewegen und von Strommast zu Strommast fahren. Diese Freileitungsmonteure sind damit beschäftigt, das Ultranet auf dem bereits bestehenden Mast zu installieren. Insgesamt 15 Masten im Rheingau und im Main-Taunus-Kreis sind betroffen. Dafür müssen sie umgerüstet werden. Laut Betreiber Amprion ist das notwendig, um die Leistungsfähigkeit des Stromnetzes an den gestiegenen Bedarf anzupassen. Gabi Beck, Eppstein.
5: Es ist nur eine ganz kleine Ameise, aber sie verursacht ein Riesenproblem. Und das jetzt auch in Eschborn im Main-Taunus-Kreis. Die große Drüsenameise ist hier im Bereich Berliner Straße-Zeilsheimer Weg aufgetaucht. Diese Ameisen kommen aus dem Mittelmeerraum und bilden Superkolonien mit ganz vielen Nestern und Königinnen. Deshalb leben sie auch auf großer Fläche und sind sehr resistent. Und sie fressen andere Insekten. Wer große Drüsenameisen entdeckt, kann Exemplare zum Senckenberg-Museum schicken. Experten nehmen dann Kontakt auf. Auf keinen Fall sollte irgendein Gift gespritzt werden. Im akuten Fall hilft ein Schädlingsbekämpfungsunternehmen. Nina Michalk, Eschborn.
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3: Die Natur hat noch nicht genug Wasser abbekommen. Deshalb wird es auch heute noch mal nass bei uns in Hessen. Was sonst noch los ist beim Wetter, sagt uns Martin Gutt.
6: Dicke Wolken, manchmal Regen und recht kühle Luft. All das gibt es heute bei uns in Rhein-Main. Dabei liefern die Wolken das Nass von oben nur vereinzelt mal heute Vormittag ab. Ein bisschen häufiger heute Nachmittag. Aber nur noch selten ist der Regen etwas kräftiger. Und mit viel Glück kommt zum Abend hin auch mal hier und da die Sonne durch. Bis dahin bleibt es mit Werten von so 10 bis 16 Grad doch recht unterkühlt. Die 16 gibt's noch mit etwas Sonnenschein spät am Donnerstag im Rheingau.
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3: Die A3 Würzburg in Richtung Frankfurt. Zwischen Hanau und dem Offenbacher Kreuz streckenweise stockender Verkehr im Moment. A7 Hannover Richtung Kassel. Zwischen Hanmünden-Lutherberg und Kassel-Ost 4 Kilometer stockender Verkehr wegen einer Baustelle. Verkehrsteilnehmer, die in Kassel-Nord oder Kassel-Ost abfahren möchten, sollten sich bitte frühzeitig auf dem rechten Fahrstreifen einordnen, sonst kommen sie nicht mehr rüber. A44 Kassel Richtung Dortmund. Zwischen Marsberg und dem Kreuz Wünnenberg-Haren 6 Kilometer Stau und stockender Verkehr. A60 Mainz Richtung Rüsselsheim. Zwischen Mainz-Laubenheim und Bischofsheim 3 Kilometer stockender Verkehr. A67 Darmstadt Richtung Mönchhof-Dreieck. Zwischen dem Rüsselsheimer Dreieck und Rüsselsheim-Ost 2 Kilometer Stau und stockender Verkehr. Und A643 Mainz Richtung Wiesbaden. Zwischen Dreieck Mainz und Schiersteiner Kreuz 6 Kilometer stockend im Moment.
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3: Ist halt leider so, ne? Kriminelle Energie gibt's überall. Die Polizei wittert solche Dinge ja gern mal und dann dauert's meistens gar nicht so lang und die Polizei hat die Verbrecher schon am Haken. Viele Kriminelle stellen sich bei ihren Taten nämlich ja nicht wirklich schlau an. Das ist dann ein Fall für den Polizeireport. Die neueste Ausgabe gibt's gleich nach Elton John und Bernhard Brink.
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0: Auch morgens um 7:45 kann man schon ganz wunderbar Klavier spielen. Elton John in HR4. Normalerweise liegt in einem Kinderwagen ein Kind. Also so weit, so normal. Offensichtlich kann man aber auch andere Dinge im Kinderwagen transportieren. Mehr dazu von Sascha Lapp.
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2: Szenen wie in einem Krimi spielen sich Montag gegen 18 Uhr im Frankfurter Nordwestzentrum ab. Ein Transporter fährt mit quietschenden Reifen ins Parkhaus, bremst scharf und dann kommen zwei Männer mit einem Kinderwagen angerannt, laden ihn ein und wollen abhauen. Kindesentführung, denken etliche Zeugen und sprechen die Männer an. Die fühlen sich ertappt und hauen ab, zu Fuß. Kurz drauf ist die alarmierte Polizei da. Im Kinderwagen liegt allerdings kein Baby, sondern Diebesgut. Der Transporter ist vollgestopft mit geklauter Kleidung, im Wert von Zehntausenden Euro. Diebe weg, Beute da. Auch in Bornheim ist sein Kinderwagen der Kriminelle zu Fall bringt. Nachts um 4.20 Uhr sieht eine Streife drei Personen, die mit einem solchen unterwegs sind. Allerdings schaut kein Kind aus dem Wagen raus, sondern Fallrohre, Kabel und Werkzeuge. Kontrolle. Es handelt sich um polizeibekannte Buntmetalldiebe. Einer wird sogar per Haftbefehl gesucht. Kinderwagen statt Werkzeugkiste, keine gute Idee. In Wiesbaden will die Polizei um Mitternacht ein Auto kontrollieren, doch der Fahrer haut ab. Nach einer kurzen Verfolgungsfahrt ist Schluss. Er verliert die Kontrolle, kracht in geparkte Anhänger und rennt weg. Zu Fuß, er entkommt. Allerdings hinterlässt er eindeutige Hinweise. Seinen Reisepass nämlich, der liegt im Auto. Lass ihn rennen, wir warten zu Hause auf ihn.
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0: Eine aktuelle Meldung aus unserem Verkehrszentrum. Vorsicht, B253, Biedenkopf-Dillenburg. Zwischen Dillenburg und der B277 befindet sich ein Hund auf der Fahrbahn.

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1: Im Kloster Eberbach im Rheingau werden heute die viel diskutierten Glaskunstfenster enthüllt, Katja.
2: Das sind drei moderne, knallbunte Glasfenster, abstrakte Kunst eines international renommierten Künstlers. Sie hängen in der Basilika der ehemaligen Zisterzienserabtei im Südquerschiff.
1: Die Frage war ja, passt sowas in den alten romanischen Bau?
2: Dazu gab es eine Umfrage unter Besuchern, die knapp mit Ja, das passt ausgegangen ist. Jetzt soll 3 Jahre lang ausprobiert werden, wie die bunten Kunstwerke aus Glas wirken, ob sie wirklich passen und wie sie bei den Besuchern ankommen.
1: Es werden immer mehr bei uns in Hessen. Es gibt immer mehr Störche.
2: Der Naturschutzbund NABU hat sie gezählt. Vergangenes Jahr haben 1563 Storchenpaare in Hessen gebrütet. Damit ist Hessen in Deutschland Spitze.
1: Das ist natürlich schön, aber es gibt ja wie immer auch eine Kehrseite der Medaille.
2: Ja, vor allem in Südhessen bauen die Störche ihre Horste immer öfter auf Strommasten. Das kann für sie tödlich enden und mit Stromausfällen, die Horste können Feuer fangen. Netzbetreiber versuchen, die Vögel mit Bojen auf den Masten vom Nisten abzuhalten. Aber das funktioniert nur so lala. Die sind hartnäckig.
1: Tja, na, das können sich Eltern und Omas und Opas aber schon mal merken jetzt. Zum Beispiel für die Sommerferien, für einen Ausflug. In Schafheim im Kreis Darmstadt-Dieburg lockt der Waldfüßlerpfad nach draußen.
2: Vor allem Kinder können hier die Natur erforschen. Den Pfad haben die Gemeinde Schafheim

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1: 8 Uhr. Bundestag debattiert über Regeln für Barrierefreiheit. Fulda prüft Hinweis auf Wahlmanipulation. FC Bayern verpasst Finale der Fußball-Champions League. Das Wetter grau und regnerisch bei 9 bis 16 Grad. Die Nachrichten mit Dagmar Nuhn. Guten Morgen. Geschäfte, Restaurants oder Arztpraxen sollen künftig mehr tun müssen, um für Barrierefreiheit zu sorgen. Das sieht ein neues Gesetz der Bundesregierung vor, über das der Bundestag heute zum ersten Mal berät. Ziel ist, die Hürden für Menschen mit Behinderung abzubauen. Eine Pflicht zu Umbauten soll aber nur gelten, wenn die Kosten dafür nicht unverhältnismäßig hoch sind. Aus Berlin, Andreas Fischer.
2: Behinderten- und Sozialverbände sowie die Opposition kritisieren das. Sie befürchten, dass sich die Barrierefreiheit damit kaum verbessert. Und auch aus den Regierungsfraktionen selbst gibt es Kritik an den Plänen. Zum Beispiel daran, dass die Gebäude des Bundes erst bis 2045 vollständig barrierefrei sein müssen und nicht wie im Koalitionsvertrag vorgesehen bis 2035.
1: Sie sind ein massives Problem im Internet. Künstlich erstellte sexualisierte Bilder, etwa von Kindern oder Frauen. Die KI-Anwendungen, die dafür genutzt werden, sollen in der EU künftig verboten sein. Aus der Nachrichtenredaktion Jana Schwarzer.
3: Die Vertreter der Mitgliedstaaten und des Europaparlaments haben sich darauf geeinigt. Wenn das bestätigt wird, könnte das Verbot ab Dezember gelten. Gleichzeitig soll das wirtschaftliche Potenzial von künstlicher Intelligenz in Europa nicht ausgebremst werden. Einige KI-Regeln sollen deshalb auch gelockert werden oder später kommen. Seit 2 Jahren gibt es übrigens schon eine EU-Richtlinie, nach der das Anfertigen und Verbreiten von Pornofakes strafbar ist. Die ist in Deutschland aber noch nicht in nationales Recht umgesetzt.
1: Um mögliche Wahlmanipulation geht es heute Abend in Fulda. Ein Ausschuss der Stadt prüft anonyme Hinweise, dass es bei der Kommunalwahl im März Tricksereien gegeben hat. Konkret soll ein Kandidat des Ausländerbeirates Briefwähler unter Druck gesetzt haben, damit sie für seine Liste stimmen.

0: Am Uniklinikum in Düsseldorf wird jetzt eine Frau behandelt, die Kontakt zu einem Hunter-Virus-Fall hatte, auf dem Kreuzfahrtschiff Hondius. Sie ist am späten Abend mit einem speziellen Rettungswagen-Konvoi angekommen. Drei Menschen waren an dem Virus gestorben. Das Schiff ist inzwischen auf dem Weg nach Teneriffa. ARD-Reporterin Julia Macher.
1: Auf dem Schiff befinden sich derzeit laut spanischem Gesundheitsministerium ausschließlich Menschen, die keine Symptome zeigen. Sie sollen auf Teneriffa am kaum genutzten Nebenhafen Granadilla de Abona von Bord gehen, untersucht werden und dann von den Kanaren aus unter Sicherheitsauflagen in ihre Heimatländer zurückreisen dürfen. Die Kanareninsel Teneriffa sei mit Isolationsstationen und Spezialeinheiten für Atemwegserkrankungen für solche Fälle gut gerüstet, heißt es von Medizinern.
0: In der Fußball-Champions League ist Bayern München im Halbfinale ausgeschieden. Ein 1:1 im Rückspiel gegen Paris Saint-Germain war zu wenig nach der 4:5 Niederlage im Hinspiel. Torwart Manuel Neuer sagte:
2: Wir waren heute nicht die Killer. Das, was PSG in Paris gemacht hat mit den Abschlüssen, das war schon sensationell, muss man sagen. Und leider kam das erste Tor von uns zu spät, dass wir dann nochmal nachlegen konnten. Allerdings ist es jetzt ein Ausscheiden, aber sicherlich gegen eine der besten Mannschaften der Welt.
0: Und das steht heute noch an. Bundesfinanzminister Klingbeil stellt die Ergebnisse der aktuellen Steuerschätzung vor. Es geht darum, wie viel Steuern Bund, Länder und Kommunen bis 2030 voraussichtlich einnehmen. Ein Fall aus Nordhessen wird vor dem Bundesgerichtshof in Karlsruhe verhandelt. Es geht um die Frage, ob Reha-Kliniken Patienten ablehnen dürfen, weil sie blind sind. Und Papst Leo empfängt US-Außenminister Rubio. Das Verhältnis zwischen dem Papst und US-Präsident Trump war in letzter Zeit angespannt. Das waren die Nachrichten.
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4: Sehr grau geht's in den Tag, sehe ich auf den HR4 Live-Wetterkameras. Dazu kommt Regen und auch kühle Luft. Martin Gutz sagt uns, wie es genau wird.
5: Nur so 10 bis 16 Grad erwarten uns heute hier in Rhein-Main. Das ist für einen 7. Mai nichts Besonderes, aber doch der kühlste Tag in dieser Woche. Denn dicke Wolken hängen über uns, bringen heute Vormittag ganz vereinzelt Regen. Heute Nachmittag dann auch gelegentlich nass von oben. Mit viel Glück kommt dann zum Abend hin noch hier und da ein bisschen die Sonne durch. Mehr Sonnenschein erwarten wir vom Rheingau bis hin zum Kinzigtal, dann wieder ab morgen. Und dann wird es mit bis zu 19 Grad auch gleich wieder wärmer.
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4: Die A7 Hannover Richtung Kassel. Zwischen Hanmünden-Lutherberg und Kassel-Ost 5 Kilometer stockender Verkehr wegen einer Baustelle. Verkehrsteilnehmer, die in Kassel-Nord oder Kassel-Ost abfahren wollen, sollten sich bitte frühzeitig auf dem rechten Fahrstreifen einordnen. A44 Kassel Richtung Dortmund, zwischen Marsberg und Kreuz Wünnenberg-Haaren 6 Kilometer Stau und stockender Verkehr. A66 Wiesbaden Richtung Frankfurt, zwischen Wiesbaden-Mainzer Straße und Wiesbaden-Nordenstadt 3 Kilometer stockender Verkehr nach einem Unfall. A66 Wiesbaden-Frankfurt, zwischen Wiesbaden-Nordenstadt und Diedenbergen in beiden Richtungen streckenweise stockender Verkehr. A67 Darmstadt Richtung Mönchhof-Dreieck, zwischen dem Rüsselsheimer Dreieck und Rüsselsheim-Ost 2 Kilometer Stau. Und dadurch auch streckenweise Stau und stockender Verkehr auf der A60 zwischen Ginsheim-Gustavsburg und dem Rüsselsheimer Dreieck. A643 Mainz Richtung Wiesbaden, zwischen Dreieck Mainz und dem Schiersteiner Kreuz 6 Kilometer stockender Verkehr. Und Stadtverkehr Gießen, die Rotheimer Straße ist zwischen Lehmweg und Moorhunger Weg wegen Löscharbeiten an einem Haus in beiden Richtungen gesperrt. Bitte diesen Bereich weiträumig umfahren.
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4: Schon praktisch, wenn man direkt in der Nachbarschaft einkaufen gehen kann. Besonders bei Lebensmitteln ist das immer sehr hilfreich. Im Darmstädter Vogtsviertel gibt es jetzt seit einem Jahr Brutto statt Netto. Und die Idee dazu hatte Mesut.
6: Weil dieser Laden seit über 40 Jahren hier existiert, da habe ich gedacht, okay, komm, Plus wurde zum Netto. Und dann bin ich irgendwie plötzlich auf die Idee gekommen, ich mache ein Brutto draus.
4: Ja, das war vor einem Jahr. Und wir schauen gleich mal, wie gut die Idee nach einem Jahr funktioniert.
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0: Andrea Berg in HR4. Jetzt um gleich 13 nach 8 steht Mesut Karametoğlu wahrscheinlich gerade in seinem kleinen Supermarkt im Darmstädter Vogtsviertel. Und er ist hoffentlich stolz. Das kann er nämlich sein. Was Mesut geschafft hat, also wirklich Hut ab dafür. Der Nettomarkt dort sollte ja eigentlich dicht gemacht werden. Und Mesut wollte das den Bewohnern nicht antun, hat den Laden übernommen, ihn dann Bruttomarkt genannt. Ein Jahr ist das Ganze jetzt her und das war wirklich ein Jahr mit vielen Aufs und Abs für ihn.
1: Kein Privatleben, die Verantwortung ist mega groß. Also es ist echt eine Herausforderung.
2: Am Anfang musste ich wirklich auch sehr viel wegschmeißen oder ich hatte zu wenig da. Jetzt mittlerweile hat man so einen Dreh raus. Für mich ist halt wichtig, dass jeden Tag die Ware ausgeht und ich dann nichts mehr habe, bevor ich noch wegschmeißen muss. Also weniger ist mehr.
0: Ist halt schon eine Mammutaufgabe für Mesut. Er betreibt nämlich eigentlich einen Kiosk, kümmert sich jetzt aber eben noch um seinen Supermarkt, um ja auch ums Regale auffüllen, Bestellungen machen, Obst kontrollieren, was halt so anfällt. Mesut arbeitet eigentlich rund um die Uhr, kann man sagen. Und mittlerweile läuft's irgendwie. Und er hat auch Mitarbeiter, zwei Freunde der Familie.
2: Ich war echt mega erleichtert, wo die gekommen sind. Da die auch Erfahrung haben, die eigene Erfahrung hier reingebracht haben und ich eh Personalmangel hatte, hat das super gepasst. Also das war mein Jackpot, würde ich sagen.
0: Ja, ein Jackpot ist es auch für die Menschen im Darmstädter Vogtsviertel, vor allem für die Älteren. Die können nämlich jetzt einfach in ihrer Nachbarschaft weiter einkaufen, dank Mesut.
3: Ich kriege hier Sachen manchmal, ich denke, das kann alles gar nicht wahr sein, dass man in den kleinen Laden so viel noch reinkriegt.
4: Man trifft sich, es sind Nachbarn, die reden miteinander, es wird ein kurzer Plausch gehalten. Also das ist das, was gefehlt hat, nachdem das hier alles zu war.
0: Ja, er ist echt ein Supermarktheld, Mesut Karametoğlu mit seinem Protoladen im Vogtsviertel in Darmstadt.
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Bill Haley in HR4. Rock around the clock. Und im Radio bei uns ist eine ganze Menge los. Und Sie können was losmachen. Mit Ihren Musikwünschen, wenn Sie wollen, schicken Sie uns die gern einfach über hr4.de. 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
1: Halb neun ist es jetzt.
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3: In Dreieich im Landkreis Offenbach hat sich ein Fahrer eines Motorrollers in der vergangenen Nacht nach einem Unfall schwere Verletzungen zugezogen. Der 41-Jährige schätzt wohl die Führung der Darmstädter Straße falsch ein. In einer Kurve kommt er von der Straße ab und prallt gegen eine Verkehrsinsel. Leider hat der Mann keinen Helm auf und erleidet bei dem Unfall schwere Kopfverletzungen. Dazu kommen weitere Ermittlungen gegen ihn, weil der Roller nicht versichert ist, auch keine gültige Fahrerlaubnis vorliegt und laut der Polizei auch eine Blutentnahme angeordnet wurde, weil der Fahrer mutmaßlich Alkohol getrunken hat. Auch andere Drogen sind nicht ausgeschlossen. Saskia Klingelschmidt, Dreieich.
4: Zwischen Obstkisten und Getränkeregalen steht Mesut Karametoglu in seinem kleinen Bruttomarkt im Darmstädter Vogsviertel und atmet nach einem Jahr erstmal durch. Vor einem Jahr hatte er den früheren Netto in der Rossdörfer Straße nämlich übernommen, damit das Viertel wieder einen Nahversorger hat. Der Start war ein Risiko mit viel Arbeit, langen Tagen und finanziellem Druck. Mehrmals habe der eigentliche Kioskbesitzer ans Aufgeben gedacht. Heute sagt er:
5: Ich bin ein Kämpfer und ich versuche noch weiter zu kämpfen und dass das alles so bestehen bleibt. Die Kraft ist noch da, die Hoffnung ist auch noch da, deswegen versuche ich das.
4: Und heute ist der kleine Bruttomarkt im Vogsviertel wohl kaum mehr wegzudenken. Max Klemann, Darmstadt.
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1: Die Natur freut sich über jedes

0: Bisschen Wasser, was sie bekommen kann. Heute wird's noch mal nass im Laufe des Tages. Wo genau hat Martin Gut für uns im Blick?
1: Dicke Wolken, manchmal Regen und recht kühle Luft. All das gibt es heute bei uns in Rhein-Main. Dabei liefern die Wolken das Nass von oben nur vereinzelt mal heute Vormittag ab. Ein bisschen häufiger heute Nachmittag, aber nur noch selten ist der Regen etwas kräftiger. Und mit viel Glück kommt zum Abend hin auch mal hier und da die Sonne durch. Bis dahin bleibt's mit Werten von so 10 bis 16 Grad doch recht unterkühlt. Die 16 gibt's noch mit etwas Sonnenschein spät am Donnerstag. Im Rheingau.
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0: Vorsicht auf der A49 Gießen Richtung Kassel. Zwischen Kassel-Waldau und Kassel-Industriepark liegt ein Plastikteil auf dem mittleren Fahrstreifen. A7 Hannover Richtung Kassel. Zwischen Hannmünden-Lutherberg und Kassel-Ost 4 Kilometer stockender Verkehr wegen einer Baustelle. Verkehrsteilnehmer, die in Kassel-Nord oder Ost abfahren möchten, sollten sich bitte frühzeitig auf dem rechten Fahrstreifen einordnen. A44 Kassel Richtung Dortmund, zwischen Marsberg und Kreuz Wünnenberg-Haaren, 6 Kilometer Stau und stockender Verkehr im Moment. A66 Wiesbaden-Frankfurt, zwischen Schiersteiner Kreuz und Wiesbaden-Erbenheim, 5 Kilometer stockender Verkehr. Und dadurch auch streckenweise stockender Verkehr auf der A643 zwischen Dreieck-Mainz und dem Schiersteiner Kreuz. Und dann im weiteren Verlauf zwischen Wiesbaden-Nordenstadt und Wallau 1 Kilometer Stau nochmal nach einem Unfall mit mehreren Fahrzeugen. Das alles auf den beiden linken Fahrstreifen. A67 Darmstadt Richtung Mönchhof-Dreieck zwischen dem Rüsselsheimer Dreieck und Rüsselsheim-Ost 2 Kilometer Stau. Und dadurch auch streckenweise Stau und stockender Verkehr auf der A60 zwischen Ginsheim-Gustavsburg und dem Rüsselsheimer Dreieck. Es geht weiter auf der A648, Eschborn Richtung Frankfurt, zwischen dem Westkreuz Frankfurt und der Theodor-Heuss-Allee, 2 Kilometer Stau. Und Stadtverkehr Gießen, die Rotheimer Straße ist zwischen Lehmweg und Morunger Weg wegen Löscharbeiten an einem Haus in beiden Richtungen gesperrt. Bitte umfahren Sie diesen Bereich möglichst weiträumig.
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0: Frohes Aufstehen. Ich hoffe, Sie sind munter für den Tag. Ich finde ein bisschen Liebe im Herzen. Da geht es einem doch gleich viel besser, ne? Claudia Jung habe ich uns mitgebracht.
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0: Hier ist HR4 am Donnerstagmorgen. Also nackt Fahrrad fahren, so wirklich komplett ohne Klamotten, das würde ich ja jetzt persönlich eher nicht machen. Aber manche finden das super. Im Taunus starten sie jetzt wieder in die Saison mit der Nackt-Mountainbike-Gruppe. Und mit dabei ist Ralf Sprenger.
1: Also es ist eine unglaubliche Freiheit und es ist ein tolles Gefühl.

0: Gefühl, ganz verbunden mit der Natur sich zu fühlen.
1: Ja, okay, aber man trifft ja auch bekleidete Menschen auf dem Weg, ne? Also werden die dann wenigstens von irgendjemandem vorgewarnt?
0: Also wir machen das schon so, gerade wenn wir zum Beispiel von hinten irgendwie Passanten anfahren, dass wir dann sagen, kriegen Sie jetzt keinen Schreck. Dann drehen sich die Leute um und sagen, ach, da habe ich schon Schlimmeres gesehen. Und dann lacht man mal herzlich und dann ist eigentlich das Eis auch gebrochen. Also man muss echt sagen, also ich bin sehr dankbar, wie freundlich und ich sag mal tolerant auch hier die Leute in Hessen sind.
1: Also Lachen über die Nacktradler ist erlaubt.
0: Also ich sag mal, der Lacher, der sich meinetwegen köstlich darüber amüsiert, der ist mir lieber als jemand, der das vielleicht so im Verborgenen total schrecklich findet und dann sich Gott weiß was zusammenspinnt.
1: Prinzipiell ist das mit dem Nacktradeln übrigens nicht verboten, solange sich dadurch keiner gestört fühlt. Und Ralf Sprenger macht das dann, wenn die Saison losgeht, immer so, dass er einmal bei der Polizei anruft und Bescheid sagt. Dann wissen die Beamten auch gleich, an wen sie sich wenden müssen, wenn sich dann doch mal einer beschwert. Ja, dann frohes Radeln, ne?
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0: Das könnte jetzt noch ewig so weitergehen, aber es ist ja schon 11:09.
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0: Das sieht gut aus für den Rotkreuz-Ortsverein in Babenhausen. Es sind über 10.000 Euro Spendengelder zusammengekommen für ihr neues Einsatzfahrzeug, Katja.
2: Die Crowdfunding-Aktion hat also schon mal geklappt. Viele kleine Spenden haben am Ende die 10.000 Euro gebracht. Aber das ist für das Babenhäuser DRK erst der Anfang. Jetzt wollen sie bei Unternehmen und Verbänden noch mehr Spenden einwerben. Denn das neue Auto für die Voraushelfer, das kostet natürlich mehr als 10.000 Euro.
0: Ja, und das alte Auto darf jetzt noch so weiterfahren dann.
2: Es ist ja wirklich alt. Es ist ein 40 Jahre alter VW-Bus. 40 Jahre, der ist pure Nostalgie, aber für Einsätze im Notfall nicht mehr so geeignet.
0: Da wäre es schön, wenn ein neuer kommt. Die Mathildenhöhe in Darmstadt ist UNESCO-Welterbe und jetzt gibt's eine Sonderbriefmarke zu Ehren der Mathildenhöhe.
2: 125 Jahre Mathildenhöhe wird damit gefeiert. Die Sonderbriefmarke erinnert an die erste Ausstellung der Darmstädter Künstlerkolonie im Jahr 1901. Natürlich darf der Fünffingerturm auf der in Weiß und Blau gehaltenen Briefmarke nicht fehlen.
0: Und aufs Wetter schauen wir auch, auf die Temperaturniederschlagswerte der letzten 24 Stunden, die uns der Deutsche Wetterdienst eben gesendet hat.
2: Demnach hat die Höchsttemperatur in Schauenburg bei 15 Grad gelegen, in Frankfurt am Flughafen waren es 19 Grad. Vergangene Nacht lag die Tiefsttemperatur in Schauenburg bei 8 Grad, in Frankfurt bei 10 Grad.
0: Und von gestern früh bis heute früh fielen in Viehbrunn im Odenwald 12 mm Regen, in Frankfurt am Flughafen ist nur ein halber Millimeter gemessen worden, in Gießen waren es 1,5 mm Niederschlag und in Schauenburg 5 mm.
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8: 9 Uhr. Jeder Vierte reagiert nicht auf Wehrdienst-Fragebogen. Bundestag debattiert über Regeln für Barrierefreiheit. Gewerkschaft sieht viele Babyboomer vor Wohnarmut. Das Wetter oft grau und regnerisch, 9 bis 16 Grad. Die Nachrichten mit Dagmar Nuhn. Guten Morgen. Seit Anfang des Jahres bekommen alle 18-Jährigen einen Fragebogen zum freiwilligen Wehrdienst. Frauen können ihn beantworten, Männer müssen. Jeder Vierte hat das aber nicht getan, berichtet das Redaktionsnetzwerk Deutschland. Ihnen droht ein Bußgeld. ARD-Korrespondent Jim Bob Nikschas.
9: 4 Wochen Zeit gibt es, um den Fragebogen zurückzuschicken an die Bundeswehr. Passiert das nicht, kommt erst eine Mahnung und wer sich hartnäckig weigert, dem will das Verteidigungsministerium dann auch nachgehen, heißt es. Von Anfang Januar bis Ende April wurden mehr als 190.000 junge Frauen und Männer von der Bundeswehr angeschrieben und knapp 3/4 der Jungs haben auch geantwortet. Rund die Hälfte davon zeigt offenbar auch Interesse am freiwilligen Wehrdienst und bekommt dann später die Einladung entweder zu einem Gespräch oder einer Musterung.
8: Noch immer sind Menschen mit Behinderung im Alltag nicht gleichberechtigt. Es gibt viele Hürden, neben Treppenstufen auch nicht lesbare Formulare oder Internetseiten. Heute berät der Bundestag zum ersten Mal über einen Gesetzentwurf der schwarz-roten Koalition, der das ändern soll. Geplant ist, dass auch die Privatwirtschaft dazu verpflichtet wird, für Barrierefreiheit zu sorgen, solange die Kosten dafür nicht unverhältnismäßig hoch sind. Die Gewerkschaft IG BAU befürchtet, dass Rentner vor einer massiven Wohnarmut stehen. Gewerkschaftschef Feiger hat dabei gerade die Babyboomer im Blick. Feiger sagte der Rheinischen Post, von ihnen bekämen rund 5,1 Millionen Menschen weniger als 800 Euro pro Monat aus der gesetzlichen Rente. Spätestens die Miete werde dann viele in die Wohnarmut drängen. Grundsätzlich bedeutet das, dass nach Abzug der Wohnkosten kaum noch genügend Geld zum Leben bleibt. War die Kommunalwahl in Fulda teilweise manipuliert? Damit befasst sich heute ein Prüfungsausschuss. Anlass sind anonyme Vorwürfe gegen einen Kandidaten des Ausländerbeirats. Aus Fulda, HR-Reporter Thomas Corella.
10: Laut der anonymen Quelle habe der Mann Druck auf zahlreiche Briefwähler ausgeübt und sie so bei der Stimmabgabe zu seinem Vorteil beeinflusst. Ein Sprecher der Stadt Fulda erklärt, es sei auffällig, dass eine der Wählergruppen des Ausländerbeirats tatsächlich einen weit größeren Anteil an Briefstimmen bekommen habe als alle anderen. Der Wahlprüfungsausschuss will heute Abend, wenn möglich, auch den Wahlleiter und den

0: beschuldigten Kandidaten befragen.
1: In der Fußball-Champions League ist Bayern München im Halbfinale ausgeschieden. Ein 1:1 im Rückspiel gegen Paris Saint-Germain war zu wenig nach der 4:5-Niederlage im Hinspiel. Torwart Manuel Neuer sagte:
2: Wir waren heute nicht die Killer. Das, was PSG in Paris gemacht hat mit den Abschlüssen, das war schon sensationell, muss man sagen. Und leider kam das erste Tor von uns zu spät, dass wir dann nochmal nachlegen konnten. Allerdings ist es jetzt ein Ausscheiden, aber sicherlich gegen eine der besten Mannschaften der Welt.
1: Und das steht heute noch an. Ein Fall aus Nordhessen wird vor dem Bundesgerichtshof in Karlsruhe verhandelt. Es geht um die Frage, ob Reha-Kliniken Patienten ablehnen dürfen, weil sie blind sind. In Straßburg wird eine internationale Studie vorgestellt zur Qualität des Grundwassers am Oberrheingraben. Der ist doch eine wichtige Quelle für Teile Hessens. Und Spatenstich bei den Arolsen Archives in Nordhessen. Das weltweit größte Archiv zu den Opfern und Überlebenden des Nationalsozialismus bekommt in Bad Arolsen ein neues und modernes Gebäude. Das waren die Nachrichten.
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4: Wolkig ist es heute. Dazu nieselt oder regnet es auch immer mal wieder. Und die Luft ist auch deutlich kühler. Das sind alles Sachen, die wir heute abbekommen. Martin Gutz sagt uns, wie es genau wird vor unserer Haustür.
5: Nur so 10 bis 16 Grad erwarten uns heute hier in Rhein-Main. Das ist für einen 7. Mai nichts Besonderes, aber doch der kühlste Tag in dieser Woche. Denn dicke Wolken hängen über uns, bringen heute Vormittag ganz vereinzelt Regen, heute Nachmittag dann auch gelegentlich nass von oben. Mit viel Glück kommt dann zum Abend hin noch hier und da ein bisschen die Sonne durch. Mehr Sonnenschein erwarten wir vom Rheingau bis hin zum Kinzigtal, dann wieder ab morgen. Und dann wird es mit bis zu 19 Grad auch gleich wieder wärmer.
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4: Die A3 Frankfurt Richtung Köln, zwischen Bad Camberg und Limburg Süd, 2 Kilometer stockender Verkehr. A7 Hannover Richtung Kassel, zwischen Hanmütten-Lutherberg und Kassel Ost, 5 Kilometer stockender Verkehr an der Baustelle. Verkehrsteilnehmer, die in Kassel Nord oder Kassel Ost abfahren möchten, sollten sich bitte frühzeitig auf dem rechten Fahrstreifen einordnen. A44 Kassel Richtung Dortmund, zwischen Marsberg und Kreuz Wünnenberg-Haaren, 7 Kilometer stockender Verkehr. A60 Mainz Richtung Rüsselsheim, zwischen dem Mainspitzdreieck und dem Rüsselsheimer Dreieck streckenweise Stau und stockender Verkehr. A66 Wiesbaden-Frankfurt, zwischen Wiesbaden-Mainzer Straße und Wallau, 7 Kilometer Stau nach einem Unfall mit mehreren Fahrzeugen auf den beiden linken Fahrstreifen. Der HF4-Staurechner zeigt eine Verzögerung von über 30 Minuten im Moment. A66 Frankfurt Richtung Wiesbaden. Zwischen Hofheim und Wiesbaden-Nordenstadt 3 Kilometer stockender Verkehr und dadurch auch 3 Kilometer Stau und stockender Verkehr auf der A3 zwischen Raunheim und dem Wiesbadener Kreuz.
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4: Schönen guten Morgen zusammen und frohes Aufstehen. Wach werden ist ja das eine, aber mit ein bisschen Zärtlichkeit in den Tag starten, das hat ja auch was. Keine Sorge, Sie müssen nicht selber tätig werden. Roy Black übernimmt das für uns.
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0: Jetzt morgens zwitschern die Vögel sich echt einen ab bei uns in Hessen. Also ist wirklich viel los gerade auf den Bäumen rund um uns drumherum. Ich würde ja immer gern wissen, was die Vögel sich eigentlich so erzählen. Ja, das kriegen wir natürlich nicht raus, aber Verrücktes und Wissenswertes, das kriegen wir raus. Hier kommen unsere Vogel-Fun-Facts von Nina Töne.
1: Singen, wie der Schnabel gewachsen ist.
2: Moin, Servus, Gude. Wir Menschen lieben Dialekte, Vögel auch, vor allem Singvögel. So klingt die Amsel aus dem Rhein-Main-Gebiet unter Umständen anders als ein Vogel aus Baden-Württemberg. Die Melodien sind zwar ähnlich, aber in einigen Regionen werden Vogellieder höher oder schneller gezwitschert als in anderen. In Städten auch mal lauter als auf dem Land.
3: Du hast mich tausendmal
2: betrogen. Blaumeisen glänzen nicht mit Treue. Sie führen zwar eine Saisonehe, ziehen ihre Kleinen auch zusammen als Paar auf, ja, aber es soll ja auch nicht langweilig werden. Also gibt's ein fröhliches Blaumeisen-Partner-Wechsel-Dich. Im Nest liegen dann oft auch Eier von verschiedenen Vätern. Das Fremdgehen hat für die kleinen Meisen einen großen Vorteil. Affären fördern die genetische Vielfalt.
1: Von wegen Spatzenhirn.
2: Raben haben eher ein Gedächtnis wie ein Elefant. Noch Jahre später erinnern sie sich an ihre gefiederten Bekannten, haben Forscher herausgefunden. Sehen sie sich wieder, wissen sie sogar noch, ob's ein Rabenfreund oder Feind ist. Und ändern dementsprechend auch noch ihre Stimmlage.
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Denkt man erstmal, da geht es um einen süßen Lutscher, den man sich in den Mund steckt. Aber in Wirklichkeit ist der Lollipop der Spitzname für einen Verehrer. Ich kann ja jetzt nur für mich sprechen, aber ich glaube, es gibt bessere Spitznamen als Lollipop. Matze zum Beispiel, Matthias Reim, den hören wir jetzt in HR4.

0: Die Seekers in HR4. Jetzt um 9:30 geht's wieder raus zu unseren HR4-Reportern.
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2: Alte Mauern, moderne Kunst. Wie geht das zusammen? Hier im Kloster Eberbach im Rheingau kann sich jetzt jeder selbst ein Bild davon machen. Gerade feierlich enthüllt. 3 bunte Glasfenster in der Basilika. Abstrakt, zeitgenössisch. Sie sollen das Kloster noch attraktiver machen, hofft die Klosterstiftung. Manche kritisieren das. Sie mögen die Basilika gerade, weil sie so ist, wuchtig und schlicht. Mittelalter pur. Kaum eine Klosteranlage in Europa ist so gut erhalten. Doch Kloster Eberbach muss sich weiterentwickeln, um Besucher anzusprechen, sagt das Kuratorium. In 3 Jahren will die Klosterstiftung die Wirkung der Fenster noch einmal prüfen. Birgitta Söhling aus dem Rheingau.
3: Mitte Mai kommt spätestens wieder die Lust, aufs Radl zu steigen. Und jetzt sind die Radwege im Rhein-Main-Gebiet wieder fit für den Ansturm. Die Routen entlang der Nidda des Mains durch den Stadtwald oder vorbei an den Weinbergen etwa in Hochheim sind perfekt ausgezeichnet. Die Beschilderung der hessenweit 2300 Kilometer Radwege ist ausgebessert. Dafür haben rund 30 Freiwillige in den letzten Monaten alle Routen abgefahren. Denn der allgemeine Deutsche Fahrradclub hat diese Kontrollen organisiert, damit wir jetzt wieder ordentlich in die Pedalen treten können, ohne uns zu verfahren. Gabi Beck, Studio Rhein-Main.
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0: Wie eine Decke hängen die Wolken über uns und manchmal fällt auch was Nasses raus heute im Laufe des Tages. Martin Gutter,

0: Den Überblick für uns.
1: Das mit den Wolken und dem Nass von oben bleibt uns heute hier in Rhein-Main während des Tages erhalten. Die Regenschauer werden am Nachmittag noch ein bisschen häufiger und zu all dem kriegen wir nur schlappe 10 Grad am großen Feldberg zusammen. 16 werden es rund um Wiesbaden. Die Sonne wagt sich heute erst spät hervor, dafür aber morgen wieder umso mehr. Dann wird es auch gleich wärmer und das gilt hier von Ingelheim bis Hanau auch fürs Wochenende. Da strahlt der Mai dann wieder ganz mit Sonnenschein.
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3: A3 Frankfurt Richtung Köln, zwischen Bad Camberg und Limburg Süd, 2 Kilometer Stau im Moment wegen einer Tagesbaustelle. Es ist nur der linke Fahrstreifen frei. A6 Heilbronn Richtung Mannheim, zwischen Schwetzingen-Hockenheim und Mannheim-Schwetzingen, 3 Kilometer Stau wegen einer Tagesbaustelle. Es ist nur ein Fahrstreifen für Sie frei. A7 Hannover Richtung Kassel, zwischen Hannmünden-Lutherberg und Kassel-Ost, streckenweise Stau und stockender Verkehr wegen einer Baustelle. Wenn Sie in Kassel-Nord oder Kassel-Ost abfahren möchten, dann sollten Sie sich bitte frühzeitig auf dem rechten Fahrstreifen einordnen. A44 Kassel-Dortmund, zwischen Marsberg und Kreuz Wünnenberg-Haren, 6 Kilometer Stau und stockender Verkehr. A66 Wiesbaden-Frankfurt, zwischen Wiesbaden-Mainzer Straße und Wallau, 7 Kilometer Stau nach einem Unfall mit mehreren Fahrzeugen. Das alles auf den beiden linken Fahrstreifen. Und der HR4-Staurechner zeigt eine Verzögerung von über 30 Minuten im Moment. A66 Frankfurt Richtung Wiesbaden. Zwischen Diedenbergen und Wiesbaden-Nordenstadt 2 Kilometer stockender Verkehr. Und dadurch auch 3 Kilometer Stau und stockender Verkehr auf der A3 zwischen Raunheim und dem Wiesbadener Kreuz.
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3: Bei mir zu Hause auf der Terrasse stehen 2 Hochbeete und drin wächst so einiges an Gemüse, Salat, Radieschen, sowas halt. Die stehen im Halbschatten. Und ich dachte bis jetzt immer, dass das gar nicht so unbedingt gut ist und so Hochbeete eher in der Sonne stehen sollten. Aber das ist gar nicht so. Wann es Sinn macht, ein Hochbeet im Halbschatten zu haben und was da alles super wächst, das hören wir nach Howard Carpendale, Alessa und Neil Diamond.

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1: Hochbeete gehören in die Sonne, damit die Radieschen, der Salat oder auch die Bohnen gut wachsen können. Dachte ich bis jetzt zumindest immer, aber das stimmt gar nicht. Auch im Schatten oder Halbschatten kann so ein Hochbeet ganz gut stehen. Doris Kampers hat den Ratgeber das Hochbeetbuch geschrieben und sie sagt, mehr Schatten ist sogar gut.
2: Gerade in den letzten Jahren, wo man eben doch die Klimaveränderungen bemerkt, da kommen schon sehr viele Pflanzen an ihre Grenzen. Da gehört zum Beispiel dazu eben der Wirsingkohl, Rotkohl, Weißkohl, dann auch Rosenkohl, Brokkoli oder auch so Pflanzen wie Radieschen oder Rucola oder Kohlrabi. Und denen macht wirklich die Sommerhitze sehr zu schaffen und die gedeihen überhaupt nicht mehr. Im Gegenteil, sie bekommen einen Sonnenbrand und fühlen sich im Schatten viel, viel wohler.
1: Und dann gibt es natürlich auch die Pflanzen, die sich auch ohne Hitzesommer im Schatten viel wohler fühlen.
2: Zum Beispiel die verschiedenen Wurzelgemüsearten wie Karotten oder Pastinaken, Wurzelpetersilie oder Schwarzwurzel, die gedeihen ohne Probleme im Schatten. Genauso Bohnen, Buschbohnen oder andere Gewächse, die sehr gut mit Schatten und Halbschatten zurechtkommen, sind die verschiedenen zwiebeligen Pflanzen, zum Beispiel Lauch oder Zwiebel oder Schalotten oder auch Knoblauch.
1: Ja, das sind ja schon eine ganze Menge Pflanzen, die sich im Schattenbeet wohlfühlen. Aber wenn ich so an Kohl im Hochbeet denke, nimmt der nicht ein bisschen viel Platz weg?
2: Also so viel Platz nehmen die jetzt nicht weg. So ein Rotkohl braucht zum Beispiel 40 mal 40 Zentimeter. Und eine Zucchini zum Beispiel 100 mal 100 Zentimeter. Also die braucht noch viel mehr. Wichtig ist natürlich bei allen Gemüsearten im Hochbeet, die man einpflanzt, eine gute Planung zu haben und die Pflanzabstände zu berücksichtigen.
1: Ja, dann machen wir das so und dann klappt es auch mit dem Hochbeet im Schatten und im Halbschatten.

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1: Da schließe ich mich an. Allzeit gute Fahrt durch Hessen. Britta Lohmann hat die Straßen weiter im Blick. Sie macht nach 10 weiter. Mein Name ist Jascha Kühlmer. Hey,

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4: 10 Uhr. Jeder Vierte reagiert nicht auf Wehrdienst-Fragebogen. Bundestag debattiert über Regeln für Barrierefreiheit. EU will Deepfakes verbieten. Das Wetter oft grau und regnerisch, 9 bis 16 Grad. Die Nachrichten mit Dagmar Nuhn. Seit Anfang des Jahres bekommen alle 18-Jährigen einen Fragebogen zum freiwilligen Wehrdienst. Frauen können ihn beantworten, Männer müssen. Jeder Vierte hat das aber nicht getan, berichtet das Redaktionsnetzwerk Deutschland. Ihnen droht ein Bußgeld. ARD-Korrespondent Jim Bobnikschas.
5: 4 Wochen Zeit gibt es, um den Fragebogen zurückzuschicken an die Bundeswehr. Passiert das nicht, kommt erst eine Mahnung und wer sich hartnäckig weigert, dem will das Verteidigungsministerium dann auch nachgehen, heißt es. Von Anfang Januar bis Ende April wurden mehr als 190.000 junge Frauen und Männer von der Bundeswehr angeschrieben und knapp 3/4 der Jungs haben auch geantwortet. Rund die Hälfte davon zeigt offenbar auch Interesse am freiwilligen Wehrdienst und bekommt dann später die Einladung entweder zu einem Gespräch oder einer Musterung.
4: Im Alltag von Menschen mit Behinderungen soll es in Zukunft weniger Hürden geben. Das will die Bundesregierung mit einer Änderung des Behindertengleichstellungsgesetzes erreichen. Im Bundestag wird gerade zum ersten Mal darüber diskutiert. Kernpunkt der Neuregelung ist, dass auch die Privatwirtschaft verpflichtet werden soll, für Barrierefreiheit zu sorgen, also auch Restaurants oder Friseurläden. Bundessozialministerin Baas hat gesagt:
6: Ja, persönlich hätte ich mir mehr gewünscht. Trotzdem haben wir wichtige Schritte getan. Menschen mit Behinderungen bekommen jetzt einen Anspruch auf sogenannte angemessene Vorkehrungen. Das bedeutet beispielsweise, dass der Friseurladen eine mobile Rampe zur Verfügung stellen muss oder eine andere praktikable Lösung anbietet.
4: Sozialverbände kritisieren aber, die Pläne der Bundesregierung reichten noch nicht aus. Sie sind ein massives Problem im Internet. Künstlich erstellte, sexualisierte Bilder, etwa von Kindern oder Frauen. Die KI-Anwendungen, die dafür genutzt werden, sollen in der EU künftig verboten sein. Vertreter der Mitgliedstaaten und des EU-Parlaments haben sich in der Nacht auf eine entsprechende Regelung geeinigt. Im Vogelsberg ist laut Polizei jeder zweite Verkehrsunfall ein Wildunfall. Deshalb wollen die Beamten im osthessischen Alsfeld heute auf die Gefahr durch Tiere auf der Fahrbahn aufmerksam machen. HR-Reporter Paul Mosbacher.
7: Dazu kontrollieren Beamtinnen und Beamte in der Gegend die Geschwindigkeit von Verkehrsteilnehmenden. Denn laut Polizei ist die Gefahr durch Wildwechsel besonders groß, wenn man zu schnell unterwegs ist. Rehe, Wildschweine und andere Tiere können oft ganz plötzlich auf die Straße laufen. Meistens sieht man sie erst, wenn sie schon direkt vor der Haube stehen. Wer rast oder gerade nicht aufpasst, kann dann weder bremsen noch ausweichen. Neben der Kontrolle will die Polizei auch an der B254 über richtiges Verhalten informieren.
4: Für Basketballfans in Mittelhessen wird es wieder spannend. Denn die Gießen 46ers sind auch in dieser Saison wieder bei den Playoffs der zweiten Basketball-Bundesliga dabei. Zum 4. Mal in Folge. Aus der Sportredaktion Philipp Hofmeister.
8: Als Tabellensiebter der Hauptrunde haben die Gießener zum Start der Meisterrunde allerdings eine echte Aufgabe zu lösen. Die 46ers treffen

0: im Viertelfinale auf Crailsheim. Für Gießens Trainer Frenkie Ignatowitsch das stärkste Team der Liga. Zudem wird die Crailsheimer Halle heute Abend zu Spiel 1 mit rund 3000 Basketballfans ausverkauft sein. Dennoch wollen die Mittelhessen ein Zeichen setzen mit Blick auf das erste Playoff-Heimspiel, das dann am Sonntag in eigener Halle in Gießen steigt.
1: Das waren die Nachrichten.
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3: Und das ist heute in Nord- und Osthessen. Wolken verhangen, es regnet oder nieselt mehr oder weniger den ganzen Tag. Erst gegen Abend lässt der Regen nach. Ansonsten wechseln sich dichte Wolken mit etwas Sonnenschein ab. Im Tagesverlauf bilden sich auch einzelne Schauer. Maximal 9 Grad werden es im Upland heute, bis 16 Grad an Rhein und Main. Hempfurt-Edersee 11 Grad, Erda bekommt 13, in Dietzenbach 15 Grad. Morgen ein freundlicher Sonne-Wolken-Mix, 15 bis 21 Grad. Und dann kommt das Wochenende. Samstag bei Sonne und Wolken meist trocken, 18 bis 25 Grad. Sonntagvormittag noch sonnig und trocken, dann aus Südwesten wolkiger mit Schauern und Gewittern, 19 bis 25 Grad.
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3: 4 Minuten nach 10, A6 Heilbronn Richtung Mannheim, zwischen Schwetzingen-Hockenheim und Mannheim-Schwetzingen. 3 Kilometer Stau wegen einer Tagesbaustelle, es ist nur ein Fahrstreifen frei. A7 Hannover Richtung Kassel, zwischen Hannmünden-Lutherberg und Kassel-Ost. 3 Kilometer stockender Verkehr wegen einer Baustelle. Verkehrsteilnehmer, die Kassel-Nord oder Ost abfahren möchten, sollten bitte frühzeitig sich auf dem rechten Fahrstreifen einordnen. A44 Kassel Richtung Dortmund zwischen Marsberg und Kreuz Wünnenberg-Haaren, 7 Kilometer Stau und stockender Verkehr. A66 Wiesbaden Richtung Frankfurt zwischen Wiesbaden-Erbenheim und Wallau, 4 Kilometer Stau. Die Unfallstelle ist geräumt. A485 Langgöns Richtung Gießener Nordkreuz zwischen Dreieck Bergwerkswald und Gießen-Schiffenberger Tal, 2 Kilometer Stau wegen einer Tagesbaustelle. Es ist nur der linke Fahrstreifen frei.
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3: Ja, ich muss sagen, ich bin immer so ein bisschen neidisch, wenn ich von denen überholt werde, von den E-Bikes. Immer mehr sind unterwegs. Es hat ja auch viele Vorteile. Man muss eben sich nicht so abstrampeln und kann auch größere Radtouren ohne Probleme bewältigen. Da es aber auch immer wieder zu Unfällen kommt, weil viele auch die Geschwindigkeit einfach unterschätzen, gibt's für die ältere Generation 60 plus Sicherheitstrainingsangebote. Zum Beispiel in Gießen. Unsere Reporterin war dabei. Was bei rausgekommen ist, erzählt sie uns gleich.
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0: Na, es geht bergauf, kein Problem mit einem Pedelec. Also nennt man ja auch E-Bike, ist eine tolle Erfindung, nicht nur, aber eben gerade auch für ältere Menschen. Man kann gut Strecke damit machen, ohne große Anstrengung. Allerdings steigt in dieser Altersgruppe auch die Zahl schwerer Unfälle. Und um dieser Entwicklung entgegenzuwirken, bietet das Ordnungsamt Gießen spezielle Trainingskurse für Menschen über 60 an. Dort lernen die Teilnehmer zum Beispiel richtiges Bremsen, sicheres Anfahren und wie sie die oft unterschätzte Geschwindigkeit besser kontrollieren. HR4-Reporterin Eva Röster war mit dabei.
1: Ja, und nicht nur mit dabei, sondern gleich mittendrin. Nach dem Sicherheitstraining auf dem Gelände der Jugendverkehrsschule heißt es nämlich für alle Teilnehmenden, inklusive mir, aufsitzen und ab in die Stadt. Aber der Reihe nach. Bettina und Lydia, zwei Ladies hier aus Gießen, die haben sich hier mit ihrem Pedelec für das Sicherheitstraining angemeldet und müssen zuallererst den Hütchenparcours meistern. Und zugegeben, also diese Hütchen, die sind doch echt eng gesteckt. Und Lydia und Bettina, das war gar nicht so einfach.
2: Ich hatte es ja schon vorher gesehen, dass es ziemlich eng ist. Also ich habe dann Angst, dass ich vom Fahrrad falle.
3: Ganz schön heikle Geschichte. Die Kurven fahren. Sehr wackelig und unsicher. Ich muss wirklich trainieren.
1: Jetzt sind alle eingefahren und dann schwingen wir uns auf die Pedelecs und rollen gemeinsam vom Hof. Und zack, Trainer Dirkas Busso hat bereits nach den ersten 100 Metern im Straßenverkehr den ersten Hinweis an die Teilnehmenden. Also es klingt erstmal easy, einfach nur an einer Kreuzung links abbiegen. Aber Wachpolizist Busso, so easy ist das anscheinend doch nicht.
4: Die Damen und Herren fahren alle auf der rechten Seite und biegen von der rechten Fahrbahnseite nach links ab. Ich finde es äußerst mutig.
1: Alle durchgefallen?
4: Alle durchgefallen. Aber das wollen wir jetzt trainieren.
1: Oh, oh, oh, ich sehe hier lange Gesichter. Oh, oh, oh, oh, oh.
4: Der Kollege wird es jetzt mal vorfahren, indem er sich erst umschaut, Handzeichen. Dann ordnet er sich in die Straßenmitte ein. Weil jetzt weiß jeder Autofahrer, wo will er hin. Dann klärt er die Vorfahrt, dreht sich nochmal um und dann kann er abbiegen.
1: Der Kurs hier wird in Gießen zum ersten Mal angeboten, aber ganz sicher nicht zum letzten Mal. Die Nachfrage scheint riesig zu sein. Der Folgekurs ist auch schon ausgebucht. So, und während die anderen die nächsten 2 Stunden jetzt noch durch Gießen cruisen, muss ich mich leider schon wieder verabschieden. So, vielen, vielen Dank.
4: Ja, gerne, gerne.
1: Das hat echt Spaß gemacht. Ich habe viel gelernt.
4: Ja, ich hoffe, dass es auch so mitgenommen wird. Und dann jetzt mit Umschau und Handzeichen zurück in die Jugendverkehrsschule.
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0: 11:30.
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0: A3 Köln Richtung Frankfurt, zwischen Limburg Süd und Bad Camberg. 3 Kilometer Stau wegen einer Tagesbaustelle. Es ist nur der linke Fahrstreifen frei. A6 Heilbronn Richtung Mannheim, zwischen Schwetzingen-Hockenheim und Mannheim-Schwetzingen. 3 Kilometer Stau wegen einer Tagesbaustelle. Es ist nur ein Fahrstreifen frei. A7 Hannover Richtung Kassel, zwischen Hannmünden-Lutterberg und Kassel-Ost. Streckenweise stockender Verkehr wegen einer Baustelle. Verkehrsteilnehmer, die Kassel-Nord oder Ost abfahren möchten, sollten sich bitte frühzeitig auf dem rechten Fahrstreifen einordnen. A44 Kassel Richtung Dortmund, zwischen Marsberg und Kreuz Wünnenberg-Haaren, 7 Kilometer Stau und stockender Verkehr. A485 Langgöns Richtung Gießener Nordkreuz, zwischen Dreieck Bergwerkswald und Gießen-Schiffenberger Tal, 2 Kilometer Stau wegen einer Tagesbaustelle, es ist nur der linke Fahrstreifen frei. B62 Marburg-Biedenkopf zwischen Verbindung Kölper-Eck und Gosfelden, 3 Kilometer Stau nach einem Unfall. Hochtaunuskreis, die L3063, ist zwischen Wilhelmsdorf und der B275 nach einem Unfall in beiden Richtungen gesperrt. Bitte diesen Bereich weiträumig umfahren.
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0: Schönen Donnerstag, freue mich, dass Sie da sind.

Tja, wer Kinder hat, erkennt das vielleicht auch. Mach das doch mal eben. Ja, ja, mache ich gleich oder mache ich später. Im Italienischen gibt's natürlich auch einen schönen Ausdruck dafür. Domani, domani. Davon singen Albano und Romina Power für alle, die es gerne verschieben, ja? Auf später. Aber erstmal haben wir Michael Schanze hier in HR4. Schön, dass Sie da sind. Schönen Donnerstagvormittag wünsche ich Ihnen allen.

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1: Was wichtig ist für die Autofahrer aus dem hr4-Verkehrszentrum, Vorsicht auf der A45. Aschaffenburg-Hagen. Zwischen Gambacher Kreuz und Wetzlar Ost kommt Ihnen ein Fahrzeug entgegen. Auf der A45 Aschaffenburg-Hagen zwischen Gambacher Kreuz und Wetzlar Ost kommt Ihnen ein Fahrzeug entgegen. Bitte fahren Sie in beiden Richtungen äußerst vorsichtig und überholen Sie nicht.

0: Viele Brücken bei uns in Deutschland sind marode. Denken wir an die Carola-Brücke in Dresden, die teilweise zusammengebrochen ist. Oder die Brücke an der B45 bei Zell im Odenwald, die gesperrt werden musste, weil sie einsturzgefährdet war. Für alle, die rüber müssen, stellt sich dann die alles entscheidende Frage, wie schnell wird die Brücke ersetzt? In Zell im Odenwald geht das sehr schnell. Nicht einmal 2 Jahre nach der Sperrung im vergangenen Sommer soll die Brücke durch einen Neubau ersetzt werden. Doch warum geht's nicht überall und immer so schnell mit dem Brückenneubau? Unser Reporter Volker Siefert weiß es.
1: Ein bisschen stolz ist man schon auf das Odenwald-Tempo, mit dem die Brücke bei Zell im Odenwald neu gebaut wird. Thomas Schmidt von Hessen Mobil.
2: Uns ist das Allerwichtigste, dass dieser Verkehrsweg so schnell wie möglich wieder zur Verfügung stellt. Deswegen, wenn wir keine großen planerischen Überlegungen machen, ob man die B45 ausbaut oder irgendwas verändert, sondern die Brücke kommt im Grunde genommen mehr oder weniger genauso wieder dahin, wie sie war.
1: Hier wurde der Genehmigungsturbo gezündet. Das entsprechende Bundesgesetz wurde vor ein paar Jahren geändert. Wenn ein Bauwerk durch ein neues ersetzt wird, kann ohne langwieriges Planfeststellungsverfahren direkt mit dem Bau begonnen werden. Ortswechsel Frankfurt-Griesheim. Vor 3 Jahren musste die einzige Brücke über die Bahnstrecke im Stadtteil wegen Einsturzgefahr gesperrt werden. Seitdem quält sich der Autoverkehr über einen beschrankten Bahnübergang. Von Odenwald-Tempo können Bürger wie Karl-Heinz Meyer nur träumen. Er betreibt einen Pflegedienst mit 16 Mitarbeitenden.
3: Wir haben gewaltige Verluste erlitten. Wenn Sie eine halbe Stunde an der Bahn stehen, zahlen Sie eine halbe Stunde für die Mitarbeiterinnen und Mitarbeiter.
1: Eine Lösung ist noch nicht in Sicht. In der zuständigen Frankfurter Behörde werden derzeit noch Varianten einer neuen Brücke oder Unterführung geprüft. Warum gibt es in Griesheim also kein Odenwald-Tempo? Diese Frage richtet sich an Frankfurts Mobilitätsdezernent Wolfgang Siefert von den Grünen.
4: Der Hauptgrund, weswegen kein 1:1 Ersatzbau möglich ist, ist eben, dass die rechtlichen Gegebenheiten zur Überquerung von der Bahnstrecke, Abstand, Gleisachsen und vor allen Dingen den Abstand zur Oberleitung, die die alte Brücke hatte, bei einem Ersatzbauwerk nicht mehr möglich wäre. Damit die Brücke höher werden muss als die alte Brücke und damit sind sie aus einem 1:1 Ersatzbau raus.
1: In Frankfurt werden üblicherweise für Planung und Bau 7 bis 8 Jahre angesetzt. Was also tun, Herr Siefert, um schneller zu werden?
4: Da beschäftigen wir uns mit kooperativen Vergabeverfahren, die auch eine Beschleunigung eventuell ermöglichen.
1: Karl-Heinz Meyer musste die Preise für seinen Pflegedienst erhöhen, um die finanziellen Folgen der Brückensperrung auszugleichen.
3: Im Dezember letzten Jahres war ich soweit, schließen oder kämpfen. Wir haben gekämpft, wir haben gewonnen. Also hoffe ich, dass es weiter so geht.
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Um 10.56 Uhr, was für die Autofahrer, und zwar die Entwarnung für die A45 Aschaffenburg-Hagen. Die Gefahr durch ein entgegenkommendes Fahrzeug zwischen Gambacher Kreuz und Wetzlar Ost besteht nicht mehr.

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1: 11 Uhr. Abgeordnete machen sich für neue Regel bei Organspende stark. Jeder Vierte reagiert nicht auf Wehrdienst-Fragebogen. Interpol gelingt Schlag gegen Medikamentenfälscher. Das Wetter oft grau und regnerisch, 9 bis 16 Grad. Die Nachrichten mit Dagmar Nuhn. Seit Jahren sucht die Politik eine Neuregelung für die Organspende. Heute haben mehrere Abgeordnete einen neuen Entwurf vorgelegt für die sogenannte Widerspruchslösung. Dann wären alle automatisch Spender, es sei denn, sie widersprechen. Im Moment gibt es viel zu wenige Spender. ARD-Korrespondentin Birte Sönnigsen.
2: Im vergangenen Jahr haben in Deutschland insgesamt 985 Menschen ihre Organe nach dem Tod gespendet. Das ist der höchste Stand seit 2012. Aber im internationalen Vergleich sind wir da bei weitem nicht spitze. Das große Problem ist, dass zwar viele Menschen Organspende grundsätzlich gut finden, aber viele das nicht schriftlich festhalten. Also keinen Organspendeausweis haben, keine Patientenverfügung, wo das drin steht. Und viele sprechen auch nicht mit ihren Angehörigen darüber.
1: Egal ob Arztpraxis, Restaurant oder Friseur, Menschen mit Behinderungen sollten möglichst überall genauso Zugang haben wie alle anderen auch. Mit einer Reform des sogenannten Behindertengleichstellungsgesetzes will die schwarz-rote Koalition das erreichen. Über den Entwurf hat der Bundestag vorhin diskutiert. Kernpunkt: Auch die Privatwirtschaft soll verpflichtet werden, Barrierefreiheit zu schaffen, aber nur, wenn das nicht unverhältnismäßig viel kostet. Genau das kritisiert die Opposition. Corinna Rüffer von den Grünen hat gesagt:
3: Es wird hier so getan, als sei das irgendwie der Wirtschaft nicht zumutbar. Die Formulierungen sind genannt worden. Jede bauliche Veränderung soll als unverhältnismäßige Belastung gelten. Selbst die banale Rampe soll eine Überforderung für die Wirtschaft in diesem Land sein.
1: Knapp 3/4 der 18-jährigen Männer in Deutschland haben den Wehrdienstfragebogen der Bundeswehr bisher beantwortet. Das meldet das Redaktionsnetzwerk Deutschland. Demnach hat etwa die Hälfte von ihnen Interesse signalisiert am freiwilligen Wehrdienst. Allerdings hat auch 1/4 gar nicht auf den Fragebogen reagiert, obwohl alle Männer ab dem Jahrgang 2008 dazu verpflichtet sind. Schlag gegen internationale Medikamentenfälscher. Laut Interpol wurden dabei gefälschte und nicht zugelassene Medikamente beschlagnahmt, vor allem Potenzmittel, Antibiotika und Schmerzmittel. Ihr Wert rund 13 Millionen Euro. Bei Razzien in den vergangenen 2 Wochen seien insgesamt fast 270 Verdächtige festgenommen worden. Deutschland war an der Aktion nicht beteiligt. Spatenstich heute bei den Arolsen Archives in Nordhessen. Das weltweit größte Archiv zu den Opfern und Überlebenden des Nationalsozialismus bekommt in Bad Arolsen ein neues und modernes Gebäude. HR-Reporterin Silvia Ritter.
4: Mit dem Neubau wollen Bund und Land 32 Millionen Euro in die Zukunft der Arolsen Archives investieren. Zu deren Sammlung gehören unter anderem Dokumente zu KZ-Häftlingen oder zur NS-Zwangsarbeit. Als Weltdokumentenerbe sind die Unterlagen UNESCO geschützt, aktuell aber an verschiedenen Orten in der Stadt gelagert. Künftig soll ein zentrales Archivgebäude entstehen, das nicht nur der Erinnerung, sondern auch der Forschung dienen soll.
1: Das waren die Nachrichten.
0: Unser Wetter in Hessen.
5: In Nord- und Osthessen viele Wolken am Himmel. Es regnet oder nieselt mehr oder weniger den ganzen Tag durch. Erst gegen Abend lässt der Regen nach. Ansonsten wechseln sich dichte Wolken mit etwas Sonne ab. Im Tagesverlauf bilden sich aber auch sonst im Land einzelne Schauer. Maximal 9 Grad im Upland heute bis 16 Grad am Rhein.

0: und Main. Hempfurt-Edersee bekommt 11 Grad, Erda 13, Lampertheim 16 Grad. Morgen dann freundlicher Sonne-Wolken-Mix, 15 bis 21 Grad. Der Blick aufs Wochenende. Samstag bei Sonne und Wolken meist trocken, 18 bis 25 Grad. Sonntagvormittag sonnig und trocken, dann aus Südwesten mehr Wolken mit Schauern und Gewittern, 19 bis 25 Grad.
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0: Die Entwarnung für die A45 Aschaffenburg-Hagen. Die Gefahr durch ein entgegenkommendes Fahrzeug zwischen Gambacher Kreuz und Wetzlar Ost besteht nicht mehr. A3 Köln Richtung Frankfurt, zwischen Limburg Süd und Bad Camberg 3 Kilometer Stau. A6 Heilbronn Richtung Mannheim, zwischen Schwetzingen-Hockenheim und Mannheim-Schwetzingen 2 Kilometer Stau wegen einer Tagesbaustelle. Es ist nur ein Fahrstreifen frei. A44 Kassel Richtung Dortmund zwischen Marsberg und Kreuz Wünnenberg-Haaren 8 Kilometer Stau.
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0: Ja, und ich grüße Sie. Freue mich, dass Sie da sind. Hoffe, Sie haben einen angenehmen Donnerstag. Und grüßen können Sie ja auch immer bei uns in HR4 Wünscht dir was ab 13 Uhr. Verbunden natürlich mit einem Musikwunsch und ganz viele Grüße. Die wird jetzt musikalisch Reinhard May los.
2: Ich liebe im Radio das Wunschkonzert. Erstens, weil es nicht so grässlich an den Nerven zerrt. Zweitens, weil die Radioleute dann spielen, was wir wollen. Und nicht nur das, was sie meinen, dass wir hören sollen. Und zum Dritten, und das ist für mich das Schönste daran, weil man alle lieben Zeitgenossen grüßen kann. Ich grüße Klaus-Dieter in Lohne, meinen Zahnarzt und Mama Leone, Karl-Heinz Gieseler, Engelchen Susi und den dritten Mann und meinen inneren Schweinehund. Ich grüße meinen Onkel in Xanten, seinen Neffen und dessen Erbtanten, das Finanzamt in Down, alle molligen Frauen und auch sonst alle lieben Verwandten. Wo eine öffentliche Fernsehsendung ist, da setze ich mich ganz vorn ins Publikum mit Arg und List. Nicht, weil ich dort besser sehen kann, was da passiert, oder weil die Sendung mich so maßlos fasziniert. Nein, da vorne, da kommt man ins Bild von Zeit zu Zeit, und dann springe ich auf und winke und ganz Deutschland weiß Bescheid. Ich grüße Frau Wiechers auf Waldrum, Bert beim Bundler, die Zeit ist ja bald rum. Und dann grüße ich noch die Mutter der Nation und die Zeitansage im Telefon. Dina, Rosi und Kiki aus Schwerte, Trutchen, Ingeborg, Elmer und Gerte, Dicker Bärchen und Maus und die Oma zu Haus und die Schwägerin Dagmar in Lehrte. Lasse auch keine Straßenumfrage aus, na, da zieh ich dann vom Leder und die Sau lass ich raus. Und im Eifer packe ich mir dann das Mikrofon und dann kriegen es Regierung und Opposition. Und das Schachern und das Schummeln, das verurteile ich scharf. Und wenn ich außerdem noch eben etwas sagen darf. Ich grüße Nachtschwester Brigitte und den ersten FC in Salzgitter, die freiwillige Feuerwehr der Männerchor, die Wüste Gabi und den kleinen Mann im Chor. Ich grüße Ivanka und Sergej in Neustadt am Rübenberge und den TÜV in Berlin und die Engeln in Wien und Schneewittchen und die sieben Zwerge. Alle in West und Ost.

0: Ein Haustier gehört einfach zur Familie. Jeder, der eins hat, der weiß das. Und wenn das Tier dann stirbt, dann möchten viele ihren Liebling auch entsprechend bestatten lassen. Im Kasseler Museum für Sepulkralkultur, also Begräbniskultur, ist jetzt eine Ausstellung zu sehen über Tierbestattungen. Und da gibt's ja mittlerweile wirklich alles, was es auch für Menschen gibt. Särge, Beerdigungsfeiern, Haustierfriedhöfe. HR4-Reporter Jens Wellenhöller hat sich in der Ausstellung umgeschaut.
1: Der Wellensittich ist tot. Die trauernden Hinterbliebenen lassen ihr geliebtes Haustier in einem Krematorium für Tiere einäschern. Und die Asche kommt in eine ganz besonders schöne Urne. Tatjana Ahle-Rosenthal vom Kasseler Museum für Sepulkralkultur zeigt das nicht ganz günstige Stück.
2: Das sind Keramikurnen in Herzform für Kleintiere. Die sind per Hand bemalt, von der Künstlerin gestaltet. Genau, Wellensittich, Katze, was da reinpasst.
1: Die Ausstellung im Kasseler Museum für Sepulkralkultur bietet einen Überblick über alles, was heute mit toten Haustieren gemacht wird. Dabei gibt es kaum noch einen Unterschied zwischen Begräbnissen für Menschen und für Haustiere, erklärt Museumschef Dirk Pörschmann.
3: Wenn die Beziehung zu einem Haustier so eng ist und so emotional, dann ist es natürlich der richtige Weg, dann auch um diese Verlusterfahrung zu überwinden, mit Ritualen einen Abschied zu gestalten, zu trauern und diesen Tieren noch zu gedenken, ja, weil sie wirklich fehlen.
1: Wie groß diese Trauer um Haustiere ist, zeigt auch eine andere Vitrine in der Ausstellung. Mit Erinnerungsstücken, die Haustierbesitzer dem Museum zur Verfügung gestellt haben. Tatjana Ahle-Rosenthal.
2: Also hier liegt Fell von der verstorbenen Katze, eine Kralle. Da hinten wirklich das Halsband. Wenn man die Vitrine öffnet, hat man diesen ganz intensiven Geruch nach nassem Hund. Für die Leute, die es kennen, natürlich ganz positive Erinnerungen weckt. Und das war sehr berührend, dass die Leute uns wirklich diese Sachen für die Ausstellung gegeben haben.
1: In dieser Ausstellung geht es aber nicht nur um Tod und Trauer. Ein echter Blickfang ist nämlich ein Tisch mit vielen bunten Playmobil-Figuren, geschaffen von Playmobil-Künstler Harald Schaf.
4: Ein Bauernhof mit Reitplatz, ein Schäfer mit Schafen, Hund natürlich dabei, ein Wald mit verschiedenen Tieren, dann auch kleine Raubtiere, Eidechsen, Vögel.
1: Diese Playmobil-Figuren und die ganze Ausstellung zeigen, wie eng Mensch und Tier miteinander verbunden sind. Und so gibt es auch immer mehr Herzurnen, Särge und Erinnerungsschreine für Haustiere.
0: Und das alles zu sehen im Museum für Sepulkralkultur in Kassel.

da ist in der Liebe alles in Ordnung. Marmorstein und Eisen bricht, der Klassiker von Drafi Deutscher. Ganz anders sieht's hier aus. Herbert Grönemeyer mit Was soll das?

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3: A5 Kassel Richtung Frankfurt zwischen Homberg-Ohm und Grünberg. 2 Kilometer stockender Verkehr wegen Reinigungsarbeiten auf dem linken Fahrstreifen. A6 Heilbronn Richtung Mannheim zwischen Schwetzingen-Hockenheim und Mannheim-Schwetzingen. 2 Kilometer Stau wegen einer Tagesbaustelle. Es ist nur ein Fahrstreifen frei. A44 Kassel Richtung Dortmund zwischen Marsberg und Kreuz-Willenberg-Haaren. 8 Kilometer Stau.
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3: Ausschlafen im Urlaub. Ja, für einige kommt das nicht in Frage. Sie müssen sich den Wecker stellen, um ganz früh morgens die Liegen am Hotelpool mit einem Handtuch zu reservieren. Ja, das macht man natürlich nicht. Aber anscheinend gibt es genug Mitmenschen, die das tun. Ein Urlauber hat das so gestört, dass er vor Gericht gegangen ist. Die ganze Geschichte gibt's gleich.
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Das waren die 70er mit Dawn hier in HR4 und jetzt geht es ins Jahr 1960. Da gab es für ihn den ersten Millionenseller für Roy Orbison. Und vorher hatten Elvis und auch die Everly Brothers diesen Song abgelehnt, weil er mehr als 2 Oktaven im Gesang erforderte. Ja, das war schon eine Leistung. Hören wir mal, wie er das gemeistert hat. Roy Orbison mit Only the Lonely.

0: Ganz früh morgens, und zwar, wenn alle anderen noch schlafen, schnell an den Hotelpool und mit Handtüchern die Liegen reservieren. Ja, das ist so ein Phänomen und das machen wohl tatsächlich ziemlich viele. Und jetzt die Frage, ist das ein Grund für eine Wertminderung beim Urlaubserlebnis? Ja, ist es. Das hat das Amtsgericht Hannover diese Woche entschieden und gesagt, entweder der Reiseveranstalter schreitet ein oder er muss den Reisepreis mindern. Antonetta Stefanie aus unserer Verbraucherredaktion, worum ging es denn in dem Fall genau, den das Amtsgericht Hannover entschieden hat?
1: Also im Sommer 2024 hatte eine Familie Urlaub in Griechenland gebucht. Gebucht war da eine Pauschalreise in einem Hotel auf der Insel Kos. Das Hotel hatte jede Menge Pools, aber nie freie Poolliegen, weil alle Gäste die Liegen immer schon um 6 Uhr morgens mit einem Handtuch reserviert haben. Und das, obwohl es laut Hausordnung des Hotels ausdrücklich verboten war, Liegen mit einem Handtuch zu reservieren. Der Familienvater beschwerte sich dann beim Reiseveranstalter, das half aber nicht. Und als er zurück aus dem Urlaub war, hat er vor dem Amtsgericht Hannover deshalb geklagt.
0: Und was haben die Richter dazu gesagt?
1: Das Gericht hat dem Kläger Recht gegeben und der bekommt jetzt fast 1000 Euro zurück. Denn dass das Hotelpersonal nicht dafür gesorgt hat, dass sich alle Gäste an die Hausordnung im Hotel halten und dadurch genug freie Liegen zur Verfügung stehen, das stelle einen Reisemangel dar, den sich der deutsche Reiseveranstalter anrechnen lassen muss. Deshalb muss der jetzt zurückzahlen.
0: Heißt denn das, dass alle, die eine Pauschalreise machen und keine Liege am Hotelpool bekommen, Geld zurückverlangen können?
1: Ganz so einfach ist es nicht. Erstmal kommt es natürlich auf die Reise an. Wer einen Survival-Trip durch den Urwald gebucht hat, der hat natürlich keinen Anspruch auf Pool und Liege. Aber wenn der Reiseveranstalter mit der großen Poollandschaft wirbt, dann schon eher. Die Gerichte sagen, nicht jeder Gast muss jederzeit eine Poolliege haben, aber es muss ein angemessenes Verhältnis zwischen Liegen und Gästen geben. Wenn ich also mal keine Liege ergattere, dann ist das noch kein Mangel. Wenn ich aber faktisch nie eine Liege bekomme, weil ständig alles reserviert ist und auch eine Beschwerde nichts bringt, dann habe ich durchaus die Chance, zumindest ein bisschen Geld vom Reiseveranstalter zurückzubekommen.
0: Wertminderung bei Reisepreisen, wenn die Poolliegen am Hotel dauerhaft mit Handtüchern blockiert werden. Das hat das Amtsgericht Hannover entschieden.
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5: 12 Uhr. Grundwasser entlang des Rheins häufig mit Schadstoffen belastet. Abgeordnete starten neue Initiative für Organspenderegelungen. Internationale Razzia gegen Medikamentenfälscher. Das Wetter grau und regnerisch, höchstens 9 bis 16 Grad. Mein Name ist Christine Schumann. Das Grundwasser im Oberrheingraben ist oft mit Schadstoffen belastet. Zu diesem Ergebnis kommt die bislang größte länderübergreifende Studie zur Wasserqualität entlang des Rheins. HR-Reporterin Anna Vogel.
6: Es ist Alarm angesagt, fasst der Präsident des zuständigen Landesamtes Heil-NOG die Ergebnisse zusammen. Denn an nahezu allen untersuchten 1500 Messstellen ist mindestens ein sogenannter Spurenstoff aufgetaucht. Also ein Stoff, der selbst in geringster Konzentration nachweisbar ist. Besonders häufig haben die Wissenschaftler dabei Rückstände von Pflanzenschutzmitteln gefunden. Eine Sprecherin des Wasserversorgers Hessenwasser betont aber, Grundwasser sei nicht gleich Trinkwasser. Das sei für die Menschen im Rhein-Main-Gebiet weiterhin sicher.
5: Schon länger sucht die Politik in Deutschland nach einem Weg, damit mehr Menschen Organe spenden. Abgeordnete von Union, SPD, Grünen und der Linken haben deshalb im Bundestag einen neuen Anlauf gestartet, die Widerspruchslösung einzuführen. ARD-Hauptstadtkorrespondentin Birte Sönigsen.
7: Das bedeutet, Menschen über 18 sollen zunächst automatisch als Organspender gelten, es sei denn, sie widersprechen aktiv. Eine zweite Gruppe von Abgeordneten kritisiert die Widerspruchsregelung heftig. Sie machen sich dafür stark, dass die bisherigen Regeln bestehen bleiben. Also nur wer aktiv zustimmt, soll als Organspender gelten. Seit Jahren gibt es in Deutschland viel zu wenig Organspender, obwohl die allermeisten Menschen einer Organspende positiv gegenüberstehen.
5: Der Bundestag hat auch über einen Gesetzentwurf von Sozialministerin Baas debattiert, der Barrieren für Menschen mit Behinderungen abbauen soll. So sollen zum Beispiel alle Gebäude des Bundes bis zum Jahr 2045 barrierefrei zugänglich sein, sofern das wirtschaftlich zumutbar ist. Aus dem ARD-Hauptstadtstudio Gabriele Intemann.
8: Für private Unternehmen sind die Vorgaben deutlich weniger verbindlich. Dienstleister sollen individuelle und praktikable Lösungen finden, heißt es im Entwurf. Die Bundesregierung setzt dabei auf die Eigenverantwortung der Unternehmen. Außerdem sollen alle Bundesbehörden Anträge, Formulare und Beratung künftig auch in leichter Sprache anbieten. Redner aller Fraktionen kritisierten den Regierungsentwurf als unzureichend. Verbesserungen müssten schneller und umfassender kommen.
5: Schlag gegen internationale Medikamentenfälscher. Laut Interpol wurden dabei gefälschte und nicht zugelassene Medikamente beschlagnahmt. Vor allem Potenzmittel, Antibiotika und Schmerzmittel. Ihr Wert rund 13 Millionen Euro. Bei Razzien in den vergangenen 2 Wochen seien insgesamt fast 270 Verdächtige festgenommen worden. Deutschland war an der Aktion nicht beteiligt. Morgen ist Papst Leo XIV. Ein Jahr im Amt. Von der katholischen Bewegung Wir sind Kirche kommt sowohl Lob als auch Kritik. Mit seinen Bemühungen um Frieden und Verständigung habe Leo dem Papstamt ein starkes Profil gegeben. Enttäuschend sei aber, dass er keine Reformen innerhalb der Kirche angegangen sei, wie die Weihe von Frauen zum Priesteramt. Kritisiert wird auch, dass der Vatikan Segensfeiern für gleichgeschlechtliche Paare ablehnt, die in einigen Pfarreien in Deutschland praktiziert werden. Das waren die Nachrichten.
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9: Wolken verhangen der Himmel in Nord- und Osthessen. Da regnet es oder nieselt es mehr oder weniger auch den ganzen Tag. Erst gegen Abend lässt der Regen dann nach. Ansonsten wechseln sich dichte Wolken mit etwas Sonne ab. Im Tagesverlauf bilden sich aber auch in anderen Teilen einzelne Schauer. Maximal 9 bis 16 Grad die Temperatur, eine breite Spanne heute. Hausen bekommt 9 Grad, Erda 13, Lampertheim 16 Grad. Morgen ein freundlicher Sonne-Wolken-Mix, 15 bis 21 Grad. Der Blick aufs Wochenende. Samstag, Sonne, Wolken, meist trocken, 18 bis

0: 25 Grad, Sonntagvormittag auch noch sonnig und trocken. Dann wird's von Südwesten her wolkiger und es gibt Schauer und Gewitter bei 19 bis 25 Grad.
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0: 4:04 haben wir es. A5 Kassel Richtung Frankfurt zwischen Homberg-Ohm und Grünberg. 2 Kilometer stockender Verkehr wegen Reinigungsarbeiten auf dem linken Fahrstreifen. A6 Heilbronn Richtung Mannheim zwischen Schwetzingen-Hockenheim und Mannheim-Schwetzingen. 2 Kilometer Stau wegen einer Tagesbaustelle. Es ist nur ein Fahrstreifen frei. A44 Kassel Richtung Dortmund zwischen Marsberg und Kreuz-Wünnenberg-Haaren. 8 Kilometer Stau. A485 Lang-Göns Richtung Gießener Nordkreuz zwischen Dreieck Bergwerkswald und Gießen-Schiffenberger Tal. 2 Kilometer Stau wegen Grünpflegearbeiten auf dem rechten Fahrstreifen. Ein unterwegs wünsche ich eine gute und sichere Fahrt.
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0: Und eine schöne Mittagszeit, die wünsche ich Ihnen natürlich auch. Entspannte Musik habe ich von den Carpenters.
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Ja, da horcht man erstmal auf. Sie haben es gerade bei uns auch in den hr4-Nachrichten gehört. Das Grundwasser im Oberrheingraben ist erheblich mit Schadstoffen belastet. An mehr als jeder zweiten von insgesamt rund 1500 Messstellen haben Wissenschaftler

0: da jetzt sogar Schadstoffmengen gefunden, die den Grenzwert fürs Trinkwasser überschreiten. Das ist das Ergebnis einer neuen Studie, der größten dieser Art bisher am Rhein. hr4-Reporterin Anna Vogel. Anna, in Hessen haben die Wissenschaftler speziell aufs hessische Ried geschaut. Schadstoffe in diesem Ausmaß, was heißt das jetzt?
1: Ja, also es ist ein bisschen Alarm angesagt. So hat es zumindest der Präsident vom zuständigen Landesamt in Hessen, dem HLNUG, formuliert. Er sagt, was ihn überrascht hat, ist, dass die Wissenschaftler also fast flächendeckend im hessischen Ried sogenannte Spurenstoffe gefunden haben. Das sind Stoffe, die sind selbst in ganz, ganz, ganz geringer Konzentration noch nachweisbar. Das sind zum Beispiel Pflanzenschutzmittel, aber auch PFAS. Das sind Rückstände zum Beispiel von Imprägniersprays oder Kältemittel und ganz wichtig auch, das sind Medikamente. Die kommen dann vor allem über die Kläranlagen in die Bäche und dann ins Grundwasser.
0: Jetzt versorgt das Wasser im hessischen Ried ja mehrere Millionen Menschen im Rhein-Main-Gebiet mit Trinkwasser. Müssen wir uns denn jetzt Sorgen machen?
1: Man muss ja erstmal nochmal ganz klar trennen. Also Grundwasser ist nicht gleich Trinkwasser. Fürs Trinkwasser gelten strenge Vorgaben und die muss auch zum Beispiel der größte Trinkwasserversorger Hessenwasser einhalten und hat die auch ganz genau im Auge für das Wasser, das er ins Rhein-Main-Gebiet bringt. Die Frau, die hier dafür zuständig ist, auf die Wasserqualität zu achten, hat mir gesagt, sie überraschen die Ergebnisse der Studie nicht, weil das Trinkwasser wird eben schon lange gereinigt und zwar so gereinigt, dass es sicher ist.
0: Trotzdem sind diese Schadstoffe jetzt eben da. Was kann man gegen die tun?
1: Ganz einfach oder auch nicht, die Kläranlagen aufrüsten. Mörfelden-Walldorf hat zum Beispiel schon eine der modernsten Kläranlagen in Deutschland. Die hat eine zusätzliche Reinigungsstufe, mit der sie diese Spurenstoffe filtert. Die macht es schon seit 2023 und den Effekt merkt man deutlich. Hat mir auch ein Wissenschaftler von der Goethe-Uni in Frankfurt gesagt, der jetzt schon länger den Bach vor der Kläranlage untersucht. Außerdem kann jeder bei sich selber anfangen, also zum Beispiel ganz genau darauf achten, was ich in die Toilette werfe. Ganz bestimmt nicht rein gehört zum Beispiel ein Medikament, Antibiotikum oder weiteres.
0: Im Rheingraben und damit auch im hessischen Ried sind fast flächendeckend Schadstoffe im Grundwasser. Das ist das Ergebnis einer neuen länderübergreifenden Studie, haben wir erfahren von unserer Reporterin Anna Vogel. Dankeschön.
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Die Musik für Ihre Mittagszeit hier in HR4 an diesem Donnerstag. Gleich um 12:30 wieder das Neueste aus Ihrer Region. Und bis dahin noch Musik von Chris Rea und Andrea Jürgens.

0: Chris Rea hier in HR4 am Donnerstagmittag. Was es Neues gibt aus Ihrer Region, das erfahren Sie jetzt. Es ist kurz nach 12:30.
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2: In Dreieich im Landkreis Offenbach hat sich ein Fahrer eines Motorrollers in der vergangenen Nacht nach einem Unfall schwere Verletzungen zugezogen. Der 41-Jährige schätzt wohl die Führung der Darmstädter Straße falsch ein. In einer Kurve kommt er von der Straße ab und prallt gegen eine Verkehrsinsel. Leider hat der Mann keinen Helm auf und erleidet bei dem Unfall schwere Kopfverletzungen. Dazu kommen weitere Ermittlungen gegen ihn, weil der Roller nicht versichert ist, auch keine gültige Fahrerlaubnis vorliegt und laut der Polizei auch eine Blutentnahme angeordnet wurde, weil der Fahrer mutmaßlich Alkohol getrunken hat. Auch andere Drogen sind nicht ausgeschlossen. Saskia Klingelschmidt, Dreieich.
3: Zwischen Obstkisten und Getränkeregalen steht Mesut Karametoglu in seinem kleinen Bruttomarkt im Darmstädter Vogsviertel und atmet nach einem Jahr erstmal durch. Vor einem Jahr hatte er den früheren Netto in der Rossdörfer Straße nämlich übernommen, damit das Viertel wieder einen Nahversorger hat. Der Start war ein Risiko mit viel Arbeit, langen Tagen und finanziellem Druck. Mehrmals habe der eigentliche Kioskbesitzer ans Aufgeben gedacht. Heute sagt er:
4: Ich bin ein Kämpfer und ich versuche noch weiter zu kämpfen und dass das alles so bestehen bleibt. Die Kraft ist noch da, die Hoffnung ist auch noch da, deswegen versuche ich das.
3: Und heute ist der kleine Bruttomarkt im Vogsviertel wohl kaum mehr wegzudenken. Max Klemann, Darmstadt.
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0: Die letzten Tage haben wir alle in Hessen wieder Regen abbekommen. Auch heute ist es noch nass. Martin Gutt hat die Aussichten für Ihre Region.
5: Hier zwischen dem Taunus und dem Untermain haben die dicken Wolken und die Regenspritze heute vor allem eine Wirkung. Es bleibt recht unterkühlt. Nur 10 bis 15, 16 Grad sind drin. Sonnenschein gibt's nur vereinzelt noch später am Tage. Dafür aber morgen am Freitag wieder mehr. Dann sind nur noch Restschauer unterwegs und rund um Östrich-Winkel oder Offenbach wird's wieder sonniger und auch wärmer. Das gilt dann auch fürs Wochenende. Das glänzt dann wieder mit deutlich über 20 Grad und auch oft wieder mit Sonnenschein.
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0: A5 Kassel Richtung Frankfurt zwischen Homberg oben und Reiskirchener Dreieck. 3 Kilometer stockender Verkehr wegen Reinigungsarbeiten auf dem linken Fahrstreifen. A6 Heilbronn Richtung Mannheim zwischen Schwetzingen-Hockenheim und Mannheim-Schwetzingen. 3 Kilometer Stau wegen einer Tagesbaustelle. Es ist nur ein Fahrstreifen frei. A44 Kassel Richtung Dortmund zwischen Marsberg und Lichtenau. 6 Kilometer Stau.
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0: Ja, freue mich, dass Sie da sind und wo immer Sie uns hören, schön, dass Sie eingeschaltet haben. Tom Jones gleich mit Green Green Grass of Home nach den Nockies.
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0: Völlig oder teils ausgebrannte Autos im Sedam-Parkhaus in Bad Homburg. Das war ein schlimmes Bild, passiert vor 2 Wochen. Da stand das Parkhaus in Flammen. Und der Brand hat Auswirkungen auf die beiden Bäder, Sedam und vor allem die Taunustherme, weil einfach weniger Gäste kommen. HR4-Reporterin Saskia Klingelschmidt, warum bleiben denn die Gäste aus?
1: Naja, ganz aus bleiben sie nicht, aber es sind auf jeden Fall weniger Gäste geworden. So bestätigt das auch die Taunustherme heute Morgen. Das liegt ganz simpel an den Parkplätzen, die jetzt fehlen. Das Sedam-Parkhaus, das ist ja gesperrt, weil durch das Feuer so viel kaputt gegangen ist. Die Stadt Bad Homburg bietet an und bittet auch darum, die Parkhäuser am Rathaus bzw. am Bahnhof zu nutzen. Und die Besucher der beiden Bäder, die können in den Parkhäusern kostenlos parken.
0: Das klingt jetzt alles nach einer Übergangslösung.
1: Ja, das ist es ja auch. Denn so schnell kann ein wichtiges, wenn auch nicht besonders schönes Parkhaus mit rund 500 Stellplätzen ersetzt werden. Die Stadt versucht, alternativ Parkmöglichkeiten in der Nähe der Schwimmbäder zu generieren, aber das geht halt nicht von heute auf morgen. Deswegen, wer im Rathaus, Parkhaus oder am Bahnhof parkt, der kann sein Ticket mit in die Bäder nehmen. Es wird dort entwertet und ist auch kostenlos. Nur der Weg dazwischen, der muss überwunden werden, entweder zu Fuß oder eben etwas teurer mit dem Bus.
0: Wie geht's denn jetzt in dem Parkhaus weiter? Stehen noch Autos drin?
1: Also Anfang der Woche hat die Stadt darum gebeten, die letzten verbliebenen 20 Autos bitte abzuholen, weil man jetzt unbedingt mit den Aufräumarbeiten beginnen will. Ja, also da liegen ja Kabel rum, die geschmolzen sind, das muss alles weggeräumt werden. Und auch die Hauptbrandstelle, da standen ja im Obergeschoss noch Autos darauf bzw. darüber, die muss speziell abgestützt werden. Da hatte der Statiker letzte Woche tatsächlich noch Bedenken.
0: Der Brand im Sedam-Parkhaus in Bad Homburg vor 2 Wochen hat nach wie vor Folgen für die Menschen dort, haben wir erfahren von unserer HR4-Reporterin Saskia Klingelschmidt.
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einfach Dankeschön, Isabel Varell. Ich sag auch Dankeschön fürs Zuhören. Gleich geht's weiter mit HR4 Wünscht dir was. Und mit Jürgen Scholle. Mein Name ist Britta Lohmann. Machen Sie sich einen schönen Tag.

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1: 13 Uhr. Grundwasser entlang des Rheins mit Schadstoffen belastet. EU genehmigt deutsches Milliardenprogramm für den Klimaschutz. Neue Initiative für Widerspruchsregelung bei Organspende. Das Wetter grau und regnerisch, höchstens 16 Grad. Mein Name ist Christine Schumann. Das Grundwasser des Oberrheingrabens ist flächendeckend mit Schadstoffen belastet. Das hat eine länderübergreifende Studie ergeben. ARD-Korrespondentin Paulina Flath.
2: 4 Jahre lang haben Wissenschaftlerinnen und Wissenschaftler aus Deutschland, Frankreich und der Schweiz das Grundwasser im Oberrheingraben untersucht. An 1500 Messstellen zwischen Basel und Mainz. An fast allen Messstellen wiesen die Forschenden künstliche Spurenstoffe nach. Meist Pestizide, Arzneimittel und die Ewigkeitschemikalie PFAS. An über der Hälfte der Messstellen wurden Trinkwassergrenzwerte überschritten. Das bedeutet nicht, dass das Trinkwasser belastet sei, so die Wissenschaftler. Denn bevor Grundwasser zu Trinkwasser wird, wird es aufbereitet und streng kontrolliert.
1: Deutschland darf seine Industrie beim Umstieg auf klimafreundlichere Produktionsweisen unterstützen. Die EU-Kommission hat grünes Licht für die Pläne der Bundesregierung gegeben, die dafür 5 Milliarden Euro zur Verfügung stellt. Geförderte Projekte müssen ihre Emissionen deutlich reduzieren, in den ersten 4 Jahren mindestens um 50%. Wie die Unternehmen Treibhausgase einsparen, das entscheiden sie selbst. Wie kann die Bereitschaft zur Organspende erhöht werden? Abgeordnete von Union, SPD, Grünen und Linken haben dafür im Bundestag einen neuen Anlauf gestartet, die Widerspruchslösung einzuführen. Heißt, grundsätzlich wäre jeder Organspender, außer er widerspricht ausdrücklich. Eine andere Gruppe von Abgeordneten kritisiert das als Eingriff in die Grundrechte. Die Stiftung Patientenschutz hält die Widerspruchslösung sogar für verfassungswidrig. Wer schweige, stimme nicht automatisch zu. Der Bundestag hat über einen Gesetzentwurf von Sozialministerin Baas debattiert, der Barrieren für Menschen mit Behinderungen abbauen soll. So sollen zum Beispiel alle Gebäude des Bundes bis zum Jahr 2045 barrierefrei zugänglich sein, sofern das wirtschaftlich zumutbar ist. Aus dem ARD-Hauptstadtstudio Gabriele Intemann.
3: Für private Unternehmen sind die Vorgaben deutlich weniger verbindlich. Dienstleister sollen individuelle und praktikable Lösungen finden, heißt es im Entwurf. Die Bundesregierung setzt dabei auf die Eigenverantwortung der Unternehmen. Außerdem sollen alle Bundesbehörden Anträge, Formulare und Beratung künftig auch in leichter Sprache anbieten. Redner aller Fraktionen kritisierten den Regierungsentwurf als unzureichend. Verbesserungen müssten schneller und umfassender kommen.
1: War die Kommunalwahl in Fulda teilweise manipuliert? Damit befasst sich heute ein Prüfungsausschuss. Anlass sind anonyme Vorwürfe gegen einen Kandidaten des Ausländerbeirats. Aus Fulda HR-Reporter Thomas Corella.
4: Laut der anonymen Quelle habe der Mann Druck auf zahlreiche Briefwähler ausgeübt und sie so bei der Stimmabgabe zu seinem Vorteil beeinflusst. Ein Sprecher der Stadt Fulda erklärt, es sei auffällig, dass eine der Wählergruppen des Ausländerbeirats tatsächlich einen weit größeren Anteil an Briefstimmen bekommen habe als alle anderen. Der Wahlprüfungsausschuss will heute Abend, wenn möglich, auch den Wahlleiter und den beschuldigten Kandidaten befragen.
1: Das waren die Nachrichten.
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5: Die Wolken sind auch heute wieder eindeutig in der Überzahl. Da hat die Sonne kaum Chancen. Später am Nachmittag zeigt sie sich dann immerhin mal im Süden und in der Mitte. Dazu haben wir immer wieder Regen oder Nieselregen. Heute ist der kälteste Tag der Woche. Nicht nur gefühlt, sondern tatsächlich 9 bis maximal 16 Grad. In Hesse-Schlichtenau haben wir 9, Kalbach 11, Lampertheim 16 Grad. Über Nacht erst noch Regen, dann trocken, im Norden stellenweise knapp über 0. Und morgen der Freitag im Norden und Osten haben wir dichte Wolken. Ansonsten lässt sich auch mal die Sonne blicken. Kaum Regen, oft trocken und deutlich wärmer. Morgen 14 bis 21 Grad. Der Samstag wird sonnig und trocken und am Sonntag erst Sonne, später Wolken, bleibt aber trocken bis 26 Grad.
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5: A5, Kassel Richtung Frankfurt. Zwischen Homberg-Ohm und Reiskirchener Dreieck stockt es auf 3 Kilometern. Da laufen Reinigungsarbeiten auf dem linken Fahrstreifen. A6, Heilbronn Richtung Mannheim. Zwischen Schwetzingen-Hockenheim und Mannheim-Schwetzingen 3 Kilometer.

0: Kilometer Stau wegen einer Tagesbaustelle. Es ist nur ein Fahrstreifen frei. Und A4, Kassel Richtung Dortmund zwischen Marsberg und Lichtenau, 6 Kilometer Stau.
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0: Mahlzeit. Den ersten Wunsch darf ich heute servieren für Caro Wagner. Sie hat uns gemailt über hr4.de und ist Fan von Fantasy. Viel Spaß mit den Gespenstern der Nacht.
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Monika Pletsch aus Rosbach-Rotheim. Ich wünsche mir das Lied von Alexandra, mein Freund, der Baum ist tot.

Sie geben den Ton an. Jeden Mittag hier in hr4 wünscht ihr was. Gerne mit Wünschen und mit Grüßen über hr4.de oder kurz mal anrufen. 0800 4 mal die 7 224. 0800 4 mal die 7 224. Für die Sendung morgen Mittag haben Sie noch bis 14 Uhr die Chance, sich zu melden. Hallo liebe Siggi, jetzt kommt eine Überraschung von Helmut Schildbach aus Eppstein. Er hat You Want Love von Mixed Emotions für Sie bestellt.

Guten Tag, mein Name ist Monika Kress aus Hasselroth. Ich wünsche mir das Lied Herz aus Glas von Marianne Rosenberg.

0: Goldera.
1: Ich rufe aus Sompla an und mein Name ist Johanna Klein und ich wünsche mir das Lied Sternschnuppennacht vom Fernando Express.

Der Donnerstagmittag, hier ist HR4 Wünsch dir was mit dem Musikwunsch von Alexandra Leixner. Sie lieben das Lied Hier ist ein Mensch von Peter Alexander, haben sie uns geschrieben. Spielen wir gerne für Sie.

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2: Um 13:30 mit diesen Meldungen. A6 Heilbronn Richtung Mannheim. Zwischen Schwetzingen-Hockenheim und Mannheim-Schwetzingen stehen sie 3 Kilometer im Stau wegen einer Tagesbaustelle. Es ist nur ein Fahrstreifen frei. Dann A44 Kassel Richtung Dortmund. Zwischen Marsberg und Kreuz Wünnenberg-Haaren 8 Kilometer Stau. A45 Gießen Richtung Dortmund. Zwischen Gießen-Lützelinden und Wetzlar-Ost 2 Kilometer Stau wegen Grünpflegearbeiten auf dem rechten Fahrstreifen. Und die A49 Gießen Richtung Kassel ist zwischen Neustadt und Schwalmstadt nach einem Unfall gesperrt. Dadurch haben wir 2 Kilometer Stau. Ganz wichtig, halten Sie bitte die Gasse für die Einsatzfahrzeuge frei.
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2: Und mit Geburtstagsgrüßen für Werner Old. Herzlichen Glückwunsch von Uwe Old aus Lützelbach-Breitenbrunn. Er möchte Ihnen eine Freude machen mit Musik von Anita und Alexandra Hofmann.
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Vorsicht, liebe Autofahrer, aktuelle Verkehrsmeldung, gerade reingekommen in HR4. Vorsicht auf der B254 Alsfeld Richtung Kassel. Zwischen Leimsfeld und Gebersdorf ist gerade ein Unfall passiert. In beiden Richtungen. Die Unfallstelle ist noch nicht abgesichert. Bitte gut aufpassen. 74 Jahre jung wird Wolfgang Plottfies aus Weinheim heute. Dazu gratulieren ihrem ehemaligen Chef ganz herzlich Ingrid, Heinz und Martin. Und die stoßen mit ihnen an, mit Uso von Vincent Groß.

Hier ist die Ingrid Schömer aus Wächtersbach. Und zwar haben wir am Donnerstag, den 7. Mai, unsere goldene Hochzeit, die ich mit meinem Mann Horst feiere. Und ich würde mir für diesen Tag das Lied wünschen von der Anna-Maria Kaufmann, Das andere Leben. Und grüße alle recht schön aus Wächtersbach, die uns kennen, auch von Bärenherz. Vielen Dank an Ihren Sender und alles Gute. Tschüss.

In HR4 wünscht dir was gehen jetzt. Liebe Grüße an Marianne und Ole, die zu ihrer Schottland-Tour aufbrechen. Hedwig und Gerau aus Hanau wünschen eine erlebnisreiche Reise und viel Spaß mit Albany von Roger Whittaker.

Hallo, mein Name ist Kim und ich rufe aus Schwanheim an. Und ich wünsche mir Tabaluga von Geta Maffei. Noch einen wunderschönen Tag und ganz liebe Grüße ans ganze Team.

Wow, Peter Maffay in hr4 wünscht dir was. Wenn ich Sie wäre, ich würde sofort mitmachen. Einfach kurz mailen über hr4.de oder Sie speichern diese Nummer hier mal im Handy für alle Fälle. Ne? Dann können Sie uns nämlich jederzeit eine WhatsApp-Sprachnachricht schicken. 069 155 4x4. Unsere Nummer für Ihre WhatsApp-Nachrichten. 069 155 4x4. Und jetzt schicken wir noch herzliche Grüße nach Großrohrheim an Siggi und Wolfgang Wohlfahrt. Die kommen von Neris und Nora Engelhardt aus Münchhausen. Sie haben Katzenaugen von Cindy und Bert für sie ausgesucht.

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0: Das Grundwasser des Oberrheingrabens ist flächendeckend mit Schadstoffen belastet. Das hat eine länderübergreifende Studie ergeben. ARD-Korrespondentin Paulina Flath.
1: 4 Jahre lang haben Wissenschaftlerinnen und Wissenschaftler aus Deutschland, Frankreich und der Schweiz das Grundwasser im Oberrheingraben untersucht. An 1500 Messstellen zwischen Basel und Mainz. An fast allen Messstellen wiesen die Forschenden künstliche Spurenstoffe nach. Meist Pestizide, Arzneimittel und die Ewigkeitschemikalie PFAS. An über der Hälfte der Messstellen wurden Trinkwassergrenzwerte überschritten. Das bedeutet nicht, dass das Trinkwasser belastet sei, so die Wissenschaftler. Denn bevor Grundwasser zu Trinkwasser wird, werde es aufbereitet und streng kontrolliert.
0: Der Zustand von Bahngleisen, Weichen oder Bahnhöfen hat sich im letzten Jahr im Großen und Ganzen nicht verbessert, auch wenn viel Geld investiert wurde. Zu diesem Schluss kommt der jährliche Bericht des Bahnnetzunternehmens DB Infrago. Mit 3,0 ist die Note gegenüber 2024 gleich geblieben, hat sich aber immerhin nicht verschlechtert. Im Detail seien kleine Verbesserungen zu sehen. Problematisch seien vor allem die Stellwerke, von denen jedes zweite saniert werden müsste. Urteil nach Diebstahl von Parkmünzen im Wert von 1,9 Millionen Euro. Das Landgericht im bayerischen Kempten verhängte gegen ein Ehepaar Haftstrafen von jeweils 5,5 Jahren. Der Mann war bei der Stadt für das Leeren der Parkautomaten zuständig. ARD-Reporter Rupert Waldmüller.
2: Dass die Strafen nicht noch härter ausfielen, begründete der Richter mit Versäumnissen bei der Stadt und den Banken. Es habe keine funktionierende Schlüsselkontrolle oder irgendwelche Dokumentationen von Quittungen gegeben. Die Sparkasse habe sich auch jahrelang nicht gemeldet, obwohl tonnenweise Münzgeld eingezahlt wurde. Neben den langen Haftstrafen ordnete das Gericht die Einziehung der 1,9 Millionen Euro an. Allerdings, das Geld sei schon komplett ausgegeben für Pferde, Autos und Luxusartikel. So hatten es die beiden Angeklagten vor Gericht ausgesagt.
0: Fußball-Zweitligist Darmstadt 98 hat den Vertrag mit Trainer Florian Kohfeldt verlängert. Für wie lange wurde nicht mitgeteilt. HR-Sportreporter Philipp Hofmeister.
3: Dass Kohfeldt am Böllenfalltor bleibt, ist eine fast schon logische Entscheidung für beide Seiten. Der 43-Jährige hatte die Lilien vor gut 1,5 Jahren im Tabellenkeller der zweiten Liga übernommen. Seitdem hat Kohfeldt die Mannschaft stabilisiert und sportlich weiterentwickelt. In dieser Saison spielten die 98er lange um den Bundesliga-Aufstieg mit. Florian Kohfeldt selbst lobte in der offiziellen Clubmitteilung zu seiner Vertragsverlängerung die totale Bereitschaft aller Beteiligten in Darmstadt, den eingeschlagenen Weg konsequent fortzusetzen.
0: Das waren die Nachrichten.
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5: Die Wolken sind heute wieder in der Überzahl. Die Sonne hat kaum Chancen. Später, heute Nachmittag, zeigt sie sich dann nochmal im Süden und in der Mitte mit ein bisschen Glück. Dazu haben wir immer wieder Regen oder Nieselregen. Kältester Tag der Woche heute 9 bis 16 Grad. In Hesse-Schlichtenau 9, Kalbach 11 und Lampertheim 16 Grad. Über Nacht erst noch Regen, dann trocken. Im Norden stellenweise knapp über 0 Grad in der Nacht. Also kann fast frostig werden, also jedenfalls sehr frisch. Morgen der Freitag, im Norden und Osten dicke Wolken. Ansonsten lässt sich auch mal die Sonne blicken. Kaum Regen, es ist oft trocken morgen und deutlich wärmer wieder. 14 bis 21 Grad. Am Samstag sonnig und trocken und am Sonntag auch sonnig. Später ziehen ein paar Wolken rein, bleibt aber trocken. Bis zu 26 Grad.
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5: A3 Frankfurt Richtung Köln. Zwischen Niedernhausen und Itzstein stockt es auf 3 Kilometern. A6 Heilbronn Richtung Mannheim. Zwischen Schwetzingen-Hockenheim und Mannheim-Schwetzingen 4 Kilometer Stau wegen einer Tagesbaustelle. Es ist nur ein Fahrstreifen frei. A7 Kassel Richtung Hannover. Zwischen Kreuz Kassel-Mitte und Kassel-Ost 2 Kilometer stockender Verkehr, liegt an einer Baustelle. A7 Fulda Richtung Würzburg, zwischen Fulda Dreieck und Bad Brückenau-Wildflecken stockt's auf 3 Kilometern. Die A49 Gießen Richtung Kassel ist zwischen Neustadt und Schwalmstadt nach einem Unfall immer noch gesperrt. Bitte halten Sie nach wie vor die Rettungsgasse frei, ganz wichtig. Wir haben im Moment ab Stadt Allendorf Nord 6 Kilometer Stau. Am besten nehmen Sie die Umleitung, die U79 oder weiträumig die A5 und A7. Und dann habe ich noch die B417 Wiesbaden Richtung Diez, ist zwischen Wiesbaden und Fischzucht nach einem Unfall in beiden Richtungen gesperrt. Umleitungsempfehlung von HR4, die B54.
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5: Willkommen in Ihrem Lieblingsradio. Oh, das wird busy, frisch am Bobbes. Im Taunus starten die

0: Nacktradler in die neue Saison. Ja, was es alles gibt, ne? Nacktradler. Wolken, Nieselregen, kühle Temperaturen heute. Das muss man schon wollen. Nach 3 Hits erzählt uns einer der Nacktradler, was ihn motiviert und bewegt.
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0: Mir wäre das definitiv zu kalt.

0: Nagisch aufs Fahrrad. Habe ich noch nie gemacht, wie vermutlich die meisten von uns. Hier ist HR4. Ja, da haben wir wohl einen Trend verpasst. Im Taunus sind jetzt wieder die Frauen und Männer der Nackt-Mountainbiker-Gruppe unterwegs. Die Saison geht los. Auch Ralf Sprenger ist mit dabei und er hat uns mal erzählt, was ihn motiviert.
1: Also es ist eine unglaubliche Freiheit und ist ein tolles Gefühl, ganz verbunden mit der Natur sich zu fühlen.
0: Okay, aber die Nacktradler treffen ja unterwegs auch bekleidete Menschen und die werden dann auch schon mal höflich vorgewarnt.
1: Also wir machen das schon so, gerade wenn wir zum Beispiel von hinten irgendwie Passanten anfahren, dass wir dann sagen, kriegen Sie jetzt keinen Schreck. Dann drehen sich die Leute um und sagen, ach, da habe ich schon Schlimmeres gesehen. Und dann lacht man mal herzlich und dann ist eigentlich das Eis auch gebrochen. Also man muss echt sagen, also ich bin sehr dankbar, wie freundlich und ich sag mal tolerant auch hier die Leute in Hessen sind.
0: Ja, das ist doch beruhigend. Die Nacktradler verstehen natürlich auch Spaß.
1: Also ich sag mal, der Lacher, der sich meinetwegen köstlich darüber amüsiert, der ist mir lieber als jemand, der das vielleicht so im Verborgenen total schrecklich findet und dann sich Gott weiß was zusammenspinnt.
0: Ja, solange es keinen stört, ist Nacktradeln übrigens prinzipiell erlaubt. Ralf Sprenger hat uns gesagt, kurz vorm Saisonstart ruft er immer mal bei der

frühlingsfrische Motivation bei uns in HR4. Dein Leben, die aktuelle von Mike Leon Grosch. Und der freut sich schon wie Bolle auf sein erstes Open-Air-Konzert, das er dann live mit seiner Band im Juli in Krefeld geplant hat. In Hallen hat Mike Leon schon oft gespielt, aber halt noch nie vor tausenden Fans unter freiem Himmel. Ich denke, das wird bestimmt ein tolles Erlebnis für einen Künstler. Wir drücken ihm feste die Daumen. Schönen Nachmittag mit HR4.

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3: 3:30 haben wir's und schalten rüber ins HR Regionalstudio in ihrer Nähe.
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4: Wer in diesen Tagen den Blick zu den Strommasten rund um Eppstein und Wiesbaden hebt,

0: Der entdeckt Menschen, die sich in einer Art Gondel in schwindelnder Höhe von etwa 80 Metern an den Stromkabeln entlang bewegen und von Strommast zu Strommast fahren. Diese Freileitungsmonteure sind damit beschäftigt, das Ultranet auf dem bereits bestehenden Mast zu installieren. Insgesamt 15 Masten im Rheingau und im Main-Taunus-Kreis sind betroffen. Dafür müssen sie umgerüstet werden. Laut Betreiber Amprion ist das notwendig, um die Leistungsfähigkeit des Stromnetzes an den gestiegenen Bedarf anzupassen. Gabi Beck, Eppstein.
1: Alte Mauern, moderne Kunst. Wie geht das zusammen? Hier im Kloster Eberbach im Rheingau kann sich jetzt jeder selbst ein Bild davon machen. Gerade feierlich enthüllt. Drei bunte Glasfenster in der Basilika. Abstrakt, zeitgenössisch. Sie sollen das Kloster noch attraktiver machen, hofft die Klosterstiftung. Manche kritisieren das. Sie mögen die Basilika gerade, weil sie so ist, wuchtig und schlicht. Mittelalter pur. Kaum eine Klosteranlage in Europa ist so gut erhalten. Doch Kloster Eberbach muss sich weiterentwickeln, um Besucher anzusprechen, sagt das Kuratorium. In 3 Jahren will die Klosterstiftung die Wirkung der Fenster noch einmal prüfen. Birgitta Söhling aus dem Rheingau.
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3: Überall eine dicke Wolkendecke und teilweise etwas Regen heute. Und wie es weitergeht, erfahren Sie jetzt von Martin Gutt.
4: Bei uns in Rhein-Main ändert sich bis zum Abend nicht mehr allzu viel. Nur mit Glück lugt hier und da zwischen den dicken Wolken die Sonne ein bisschen hervor. Im Laufe des Abends verziehen sich die Regenspritzer und dann wird's bis morgen früh örtlich ziemlich frisch. Aber morgen am Freitag selbst kommt wieder mehr die Sonne durch. Es sind nur noch selten Restschauer unterwegs und rund um Frankfurt kriegen wir am Nachmittag wieder bis zu 19 Grad. Noch wärmer wird es dann am Wochenende und dann scheint bei uns auch wieder öfter die Sonne.
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3: A3 Frankfurt Richtung Köln zwischen Niedernhausen und Itzstein stockt es auf 3 Kilometern. A5 Frankfurt Richtung Kassel zwischen Frankfurt-Niederrad und Nordwestkreuz Frankfurt 5 Kilometer stockender Verkehr. Dadurch auch auf der A66 ab Frankfurt höchst 2 Kilometer stockender Verkehr. A7 Kassel Richtung Hannover zwischen Dreieck Kassel Süd und Kassel Ost 2 Kilometer stockend wegen einer Baustelle. A7 Fulda Richtung Würzburg zwischen Fulda Dreieck und Bad Brückenau Wildflecken 4 Kilometer Stau. A49 Gießen Richtung Kassel zwischen Stadt Allendorf Süd und Schwalmstadt 8 Kilometer Stau. LKW-Bergungsarbeiten laufen noch, inzwischen ist wieder ein Fahrstreifen frei. Und A643 Wiesbaden Richtung Mainz zwischen Schiersteiner Kreuz und Mainz-Mombach 2 Kilometer Stau. Dadurch auch auf der A66 ab Wiesbaden-Mainzer Straße 3 Kilometer stockender Verkehr.
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3: Freue mich, dass Sie da sind. Wohlfühl-Popmusik vom Feinsten haben wir für Sie ausgesucht. Die New Seekers für einen kuscheligen Nachmittag. Never Ending Song of Love.
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1: Ein Hochbeet gehört in die Sonne, damit Radieschen, Salat oder Bohnen gut wachsen. Ja, denkste, funktioniert auch gut im Schatten oder im Halbschatten. Doris Kampers hat den Ratgeber Das Hochbeetbuch geschrieben. Wir haben mit ihr darüber gesprochen und sie empfiehlt sogar etwas mehr Schatten.
2: Gerade in den letzten Jahren, wo man eben doch die Klimaveränderungen bemerkt, da kommen schon sehr viele Pflanzen an ihre Grenzen. Da gehört zum Beispiel dazu eben der Wirsingkohl, Rotkohl, Weißkohl, dann auch Rosenkohl, Brokkoli oder auch so Pflanzen wie Radieschen oder Rucola oder Kohlrabi. Und denen macht wirklich die Sommerhitze sehr zu schaffen. Und die gedeihen überhaupt nicht mehr. Im Gegenteil, sie bekommen einen Sonnenbrand und fühlen sich im Schatten viel, viel wohler.
1: Und es gibt natürlich auch die Pflanzen, die sich ohne Hitzesommer im Schatten generell wohler fühlen.
2: Zum Beispiel die verschiedenen Wurzelgemüsearten wie Karotten oder Pastinaken, Wurzelpetersilie oder Schwarzwurzel, die gedeihen ohne Probleme im Schatten. Genauso Bohnen, Buschbohnen oder andere Gewächse, die sehr gut mit Schatten und Halbschatten zurechtkommen, sind die verschiedenen zwiebeligen Pflanzen, zum Beispiel Lauch oder Zwiebel oder Schalotten oder auch Knoblauch.
1: Da haben wir also viele Möglichkeiten für ein Beet im Schatten. Aber auch wenn ich so an Kohl im Hochbeet denke, der braucht ja Platz.
2: Also so viel Platz nehmen die jetzt nicht weg. So ein Rotkohl braucht zum Beispiel 40 mal 40 Zentimeter. Und eine Zucchini zum Beispiel 100 mal 100 Zentimeter. Also die braucht noch viel mehr. Wichtig ist natürlich bei allen Gemüsearten im Hochbeet, die man einpflanzt, eine gute Planung zu haben und die Pflanzabstände zu berücksichtigen.
1: Ja, haben wir jetzt noch einen schönen kleinen österreichisch Kurs. Wurzelpetersilie gedeiht im Schatten. Das werde ich mir merken. So machen wir es. Also dann klappt es auch mit dem Hochbeet und im Schatten und Halbschatten sowieso. Danke für die Tipps an Sachbuchautorin Doris Kampers.
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Hier in HR4 geht's weiter durch den Nachmittag und Richtung Feierabend mit Diane Steffens. Sie bereitet sich gerade im Nachbarstudio vor. Und ich bin Jürgen Scholle. Viel Spaß, schönen Nachmittag. Wir hören uns.

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5: 16 Uhr. Steuereinnahmen sinken stärker als erwartet. Lebenslange Haftstrafe wegen tödlicher Raserfahrt in Remscheid. Bilanz nach Einsatz gegen Straßenkriminalität. Das Wetter grau und regnerisch, 9 bis 16 Grad. Mein Name ist Christoph Haas. Bund, Länder und Gemeinden nehmen in den nächsten Jahren wohl deutlich weniger Steuern ein als erwartet. Das zeigt die neue Steuerschätzung, die Bundesfinanzminister Klingbeil in Berlin vorgestellt hat. Danach werden die Einnahmen voraussichtlich allein im nächsten Jahr um rund 17,7 Milliarden Euro niedriger liegen als noch im vergangenen Oktober geschätzt. Ähnlich hoch dürfte der Rückgang in diesem Jahr sein. Zu den Gründen für die

0: hat die Pläne der Bundesregierung genehmigt. Aus Brüssel ARD-Korrespondent Jean-Marie Magro.
1: Das Programm sieht so aus, dass der Staat Mehrkosten für Unternehmen übernimmt, wenn diese auf eine klimaverträglichere Herstellungsweise umstellen. Gefördert werden Projekte, die den Ausstoß von CO2 in einem Unternehmen innerhalb von 4 Jahren um mindestens die Hälfte verringern. Wie genau Unternehmen CO2 einsparen, bleibt ihnen überlassen. Sie können zum Beispiel Strom statt Gas oder Kohle nutzen, Wasserstoff einsetzen oder Energie aus Abwärme gewinnen.
0: Nach einem Raserunfall in Remscheid hat das Landgericht Wuppertal einen 25-Jährigen wegen Mordes zu lebenslanger Haft verurteilt. Er war vor gut einem Jahr viel zu schnell mit einem 700 PS starken Sportwagen durch Remscheid gerast. Dabei erfasste er 2 Frauen, von denen eine starb. ARD-Reporter Wolfram Lumpe.
2: Dem Angeklagten war seine Fassungslosigkeit anzusehen, als er das Strafmaß hörte. Die Überlebende hielt die Hand der Mutter der Verstorbenen. Beide hatten sich im Vorfeld ein Zeichen des Gerichts gewünscht. Das setzte die Kammer zweifelsohne. Wörtlich, der Angeklagte wollte sich und sein Auto präsentieren vor möglichst vielen Menschen und das dann mit den schlimmen Folgen. Die Verteidiger haben angekündigt, in Revision zu gehen. Sie halten das Urteil schlicht für falsch.
0: Polizei und Zoll in Hessen haben nach einem länderübergreifenden Einsatz gegen Straßenkriminalität Bilanz gezogen. Demnach wurden gestern in Hessen rund 2000 Menschen kontrolliert. Dabei seien 37 Verdächtige festgenommen und 11 Haftbefehle vollstreckt worden. Außerdem seien 260 Strafanzeigen gestellt und 21 Messer sichergestellt worden. Die Kontrollen seien hauptsächlich an Bahnhöfen, bekannten Brennpunkten oder Waffenverbotszonen durchgeführt worden. Darf eine Reha-Klinik eine Patientin abweisen, weil diese blind ist? Mit diesem Fall aus Bad Wildungen in Nordhessen hat sich heute der Bundesgerichtshof in Karlsruhe befasst. Jetzt hat das Gericht mitgeteilt, dass es seine Entscheidung am 21. Mai verkünden wird. Die Frau hatte wegen möglicher Diskriminierung geklagt, wurde in den vorigen Instanzen aber abgewiesen. Der Deutsche Blinden- und Sehbehindertenverband unterstützt die Frau und hofft auf ein Grundsatzurteil. Das waren die Nachrichten.
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4: Gegen Abend lockern die Wolken bei uns in Hessen immer häufiger auch mal auf. Dann kommt die Nacht, es regnet nur noch etwas, später bleibt sogar trocken und der Himmel lockert immer mehr auf. Allerdings bilden sich Nebel- und Hochnebelfelder und die Temperaturen gehen zurück in der Nacht auf 7 bis 2 Grad. Morgen Sonnenschein und dichte Wolken, vor allem im Nord- und Osthessen wird es dann auch wieder wolkiger, kann auch ein bisschen regnen. Ansonsten bleibt es meist trocken, die Sonne kommt immer mehr raus und die Höchstwerte morgen bis 13 Grad werden es rund um Willingen und 20 an Rhein und Main. Das Wochenende, der Samstag, Sonnenschein und Quellwolken bis 24 Grad und am Sonntag ist es erst sonnig und trocken, dann wird es wieder im Südwesten ein bisschen wolkiger. Es kann örtlich dann auch Schauer und Gewitter wieder geben, 19 bis 25 Grad.
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4: Bitte Vorsicht auf der A5 Darmstadt Richtung Frankfurt zwischen Darmstädter Kreuz und Weiterstadt. Eine ungesicherte Unfallstelle auf dem rechten Fahrstreifen. Vorsicht auch auf der B42 Richtung Rüdesheim. Zwischen der A66 Anschlussstelle Wiesbaden-Frauenstein und Eltville-Martinstal. Dort liegen mehrere Holzbretter auf der Fahrbahn. Fahren Sie da bitte vorsichtig. A5 Darmstadt Richtung Kassel zwischen Frankfurter Kreuz und Nordwestkreuz Frankfurt. 6 Kilometer Stau und stockender Verkehr, dadurch auch auf der A66. Ab Frankfurt höchst 2 Kilometer stockender Verkehr. A7 Kassel Richtung Hannover zwischen Dreieck Kassel Süd und Kassel Ost. 3 Kilometer stockend wegen einer Baustelle. A7 Fulda Richtung Würzburg, zwischen Fulda, Dreieck und Bad Brückenau-Wildflecken, 4 Kilometer Stau. A49 Gießen Richtung Kassel, zwischen Stadtallendorf Süd und Schwalmstadt, 8 Kilometer Stau wegen Lkw-Bergungsarbeiten. Es ist dort wieder ein Fahrstreifen frei. A66 Wiesbaden Richtung Frankfurt, zwischen Wiesbaden-Erbenheim und Wiesbadener Kreuz, streckenweise stockender Verkehr. Und die A643 Wiesbaden Richtung Mainz zwischen Wiesbaden-Dotzheim und Mainz-Mombach. 3 Kilometer Stau, dadurch auch auf der A66. Ab Wiesbaden-Mainzer Straße 3 Kilometer Stau und stockender Verkehr.
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4: Ja, gerade jetzt ist der Wald besonders schön. Da riecht und duftet.

Es nach neuem Grün und ich finde ja, nirgendwo kann man besser entspannen und die Natur beobachten als im Wald. Und je früher man den Wald erleben lernt, umso besser. Wir besuchen gleich mit einer Kita-Gruppe den neu eröffneten Waldfüßlerpfad in Schafheim. Und da gibt es wirklich viel zu entdecken.

0: Richtig viel lernen, das machen Kinder normalerweise in der Schule mit Büchern, Präsentationen, vielleicht auch mal mit einem Film. In Scharfheim aber, an der hessisch-bayerischen Grenze, da können Kinder direkt in der Natur lernen. Und zwar auf dem heute wieder eröffneten Waldfüßlerpfad, denn da kriegt man ganz schön was mit über den Wald und das Leben und hat nebenbei auch noch jede Menge Spaß. HR4-Reporter Henning Middeldorf hat sich das für uns angeschaut.
1: 3, 2, 1. Jo!
2: Endlich ist es soweit. 40 Kinder aus einer naheliegenden Kita dürfen als erstes den neu eröffneten Waldfüßlerpfad erforschen. Kaum geht's los, werden auch gleich die ersten Aktivitäten ausprobiert. Toben auf Baumstämmen, Boote aus Rinde bauen oder Bekanntschaft machen mit kleinen Tieren. Mit dabei ist auch Jutta Weber vom Geopark Bergstraße Odenwald.
3: Es ist ein wunderbarer, schmaler Pfad. Da vorne, da ist jetzt der Willi im Blick. Und der Willi ist nichts anderes als ein großer Baumstamm. Aber wir stellen uns alle vor, dass das jetzt der Tausendfüßler ist. Und wenn wir gleich ein bisschen weiterlaufen, dann kommen wir an unser Waldxylophon und dann können wir alle auf Bäumen Musik machen.
2: Es steckt also ganz schön viel Fantasie im Rundgang, der ursprünglich mal als Biosphärenpfad bekannt war. Jetzt wurde er von der Stadt Scharfheim und dem Geopark Bergstraße Odenwald ganz neu gestaltet. Richtet sich noch mehr an kleinere Kinder. Zum Beispiel durch das eben genannte Waldxylophon. Zu hören sind hier Kirschbaum, Nussbaum, Birke, Kiefer und Eiche. Die klingen alle verschieden, weil sie unterschiedlich dichtes Holz haben.
3: Für die Kinder ist das ein ganz tolles Erlebnis, wenn sie ja die Kenntnis, dass es unterschiedliche Bäume gibt, damit verbinden, dass man damit Musik machen kann. Also auch wieder sowas, wo man Spaß hat und nebenbei was lernt. Und genau das ist das, was wir wollen.
2: Und auch bei den Kindern kommt der Pfad mehr als gut an. Emily, gefällt es?
4: Wegen dem Waldfüßlerpfad und weil die Natur immer so schön ist.
2: Und Aaron findet?
5: Die Natur braucht jeder Mensch. Jeder. Die Natur soll einfach bleiben.
2: Glück also für alle Kinder aus der Umgebung, dass sie so einen schönen Rundgang direkt in ihrem Wald haben. Bürgermeister Daniel Rauschenberger hofft jetzt,
6: dass die Eltern das mit ihren Kindern nutzen, aber dass es auch die Lehrer im Unterricht einbinden können, im Prinzip hier rausgehen können und sich hautnah die Natur anschauen können, die Natur erleben können.
2: Denn mit ganz viel Spaß lernt es sich manchmal eben am besten.
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Tja, und jetzt kommt wieder mein Sportunterrichtlied. Das sind so Dinge, die haben sich in den Gehirnwindungen einfach fest verankert. 6. oder 7. Klasse war das. Alle in eine Reihe aufstellen und die Hände vom Körper so wie so eine Rolle drehen und dann runter in die Hocke gehen. Boah, das war schon ein bisschen anstrengend. Geht bestimmt auch ohne Hocke. Zur Nick Straker Band und A Walk in the Park.

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2: Das Seedamm-Parkhaus in Bad Homburg, da hat es vor 2 Wochen ordentlich gebrannt, ist und bleibt vorerst noch gesperrt. Zurzeit laufen in dem Parkhaus die Aufräumarbeiten. 4 Autos stehen immer noch über der Hauptbrandstelle. Sie dürfen auch nicht bewegt werden, erst wenn die Abstützarbeiten der Zwischendecke beendet sind. Da derzeit weniger Badegäste die Taunus-Therme und das Seedamm-Bad besuchen, will die Stadt alternative Parkmöglichkeiten suchen. Außerdem soll in den nächsten 3 bis 4 Wochen, so ein Sprecher, das Parkhaus zumindest teilweise wieder in Betrieb genommen werden. Derzeit kann man kostenlos im Rathaus und im Bahnhofsparkhaus parken, wenn man eines der Bäder besucht. Saskia Klingelschmidt, Bad Homburg.
3: Es ist nur eine kleine Bank, aber in Flörsheim im Main-Taunus-Kreis bietet sie einigen Menschen Arbeitsplätze, die MCE-Bank. Jetzt wird sie aber bis zum Jahresende geschlossen, hat mir eine Sprecherin bestätigt. Betroffen seien gut 200 Mitarbeiterinnen und Mitarbeiter. Ob sie ihren Job verlieren oder ein Angebot für einen anderen Standort bekommen, das ist noch unklar. Der Mutterkonzern kann oder will dazu jetzt noch nichts sagen. Die MCE-Bank arbeitet vor allem für große Automarken wie Mitsubishi, Isuzu oder Subaru. Seit ein paar Jahren gehört die kleine Bank zur großen Konzernmutter Santander. Und die Santander-Bank strukturiert dieses Geschäftsfeld gerade um. Nina Michalk, Flörsheim.
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0: Viele Wolken und gelegentlich Regen, so sieht der Donnerstag bislang aus. Wie geht's weiter, sagt uns jetzt Martin Gutt.
4: Viele Wolken und manchmal auch nass, so geht es hier in Rhein-Main in den nächsten Stunden noch weiter. Und vor allem recht unterkühlt. Im Laufe des Abends hören die Regenspritzer auf, ein paar Nebelschwaden ziehen ins Land hinein und es wird mit 4 Grad morgen früh örtlich recht frisch. Dafür aber scheint morgen tagsüber wieder mehr die Sonne und es wird mit bis zu 19 Grad auch gleich wieder wärmer. Und am Wochenende wird's von Wiesbaden bis Gelnhausen über 20 Grad warm und oft sonnig.
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0: Um 16:33 Uhr bitte Vorsicht auf der B275 Idstein-Heftrich Richtung Usingen zwischen Neuhof und Taunusstein-Neuhof eine ungesicherte Unfallstelle. Dann die A3 Köln Richtung Würzburg zwischen Frankfurter Kreuz und Hanau streckenweise stockender Verkehr. A5 Darmstadt Richtung Kassel zwischen Frankfurter Kreuz und Nordwestkreuz Frankfurt. 6 Kilometer Stau und stockender Verkehr. Dadurch auch auf der A66 ab Frankfurt Höchst 2 Kilometer stockend. A6 Heilbronn Richtung Kaiserslautern zwischen Firnheimer Dreieck und Mannheim-Sandhofen ein Unfall auf dem linken Fahrstreifen. 5 Kilometer stockender Verkehr. A7 Fulda Richtung Würzburg zwischen Fulda Dreieck und Bad Brückenau-Wildflecken. 4 Kilometer Stau. A67 Mannheim Richtung Darmstadt zwischen Gernsheim und Pfungstadt 6 Kilometer Stau nach einem Unfall auf dem rechten Fahrstreifen. A643 Wiesbaden Richtung Mainz zwischen Wiesbaden-Dotzheim und Mainz-Mombach 3 Kilometer Stau. Dadurch auch auf der A66 ab Wiesbaden-Mainzer Straße 3 Kilometer Stau und stockender Verkehr. Und die A661 Egelsbach Richtung Oberursel zwischen Offenbach-Taunusring und Frankfurt-Eckenheim streckenweise stockender Verkehr.
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0: Der Donnerstagnachmittag in HR4 jetzt mit einer Warnung von Juliane Werding. Geh nicht in die Stadt heute Nacht.

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0: Ein Kinderwagen, der als Werkzeugkiste umgebaut wird und damit Kriminelle zu Fall bringt. Das gibt es nicht so oft, aber so passiert jetzt in Frankfurt-Bornheim. Mehr dazu und zu anderen Fällen, die die Polizei in Hessen beschäftigt haben, gibt es jetzt.
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2: Szenen wie in einem Krimi spielen sich Montag gegen 18 Uhr im Frankfurter Nordwestzentrum ab. Ein Transporter fährt mit quietschenden Reifen ins Parkhaus, bremst scharf und dann kommen zwei Männer mit einem Kinderwagen angerannt, laden ihn ein und wollen abhauen. Kindesentführung, denken etliche Zeugen und sprechen die Männer an. Die fühlen sich ertappt und hauen ab, zu Fuß. Kurz drauf ist die alarmierte Polizei da. Im Kinderwagen liegt allerdings kein Baby, sondern Diebesgut. Der Transporter ist vollgestopft mit geklauter Kleidung, im Wert von Zehntausenden Euro. Diebe weg, Beute da. Auch in Bornheim ist sein Kinderwagen, der Kriminelle zu Fall bringt. Nachts um 4.20 Uhr sieht eine Streife drei Personen, die mit einem solchen unterwegs sind. Allerdings schaut kein Kind aus dem Wagen raus, sondern Fallrohre, Kabel und Werkzeuge. Kontrolle. Es handelt sich um polizeibekannte Buntmetalldiebe. Einer wird sogar per Haftbefehl gesucht. Kinderwagen statt Werkzeugkiste, keine gute Idee. In Wiesbaden will die Polizei um Mitternacht ein Auto kontrollieren, doch der Fahrer haut ab. Nach einer kurzen Verfolgungsfahrt ist Schluss. Er verliert die Kontrolle, kracht in geparkte Anhänger und rennt weg. Zu Fuß, er entkommt. Allerdings hinterlässt er eindeutige Hinweise. Seinen Reisepass, nämlich der liegt im Auto. Lass ihn rennen, wir warten zu Hause auf ihn.
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1: 17 Uhr. Steuereinnahmen sinken stärker als erwartet. Bau des Archivneubaus in Bad Arolsen beginnt. KI-Kompetenzzentrum in Gießen eröffnet. Das Wetter in der Nacht örtlich Nebel 7 bis 2 Grad und morgen wechselhaft bis 20 Grad. Mein Name ist Christoph Haas. Der Staat muss in diesem und den kommenden Jahren wohl mit deutlich weniger Geld auskommen als bisher erwartet. Laut der neuen Steuerschätzung fallen die Einnahmen 2026 und 2027 jeweils um über 17 Milliarden Euro niedriger aus als noch im Oktober vorhergesagt. Bundesfinanzminister Klingbeil sagte bei der Vorstellung der Zahlen in Berlin, Hauptgrund sei der Iran-Krieg. Georg Schwarte.
2: Trumps verantwortungsloser Krieg und der daraus resultierende weltweite Energiepreisschock bremse die positive wirtschaftliche Dynamik vorerst aus, sagte der SPD-Politiker. Für dieses Jahr kann Klingbeil insgesamt mit Steuereinnahmen von rund 999 Milliarden Euro rechnen. Für kommendes Jahr dürften die Einnahmen trotz geringerer Zunahme erstmals die Billionengrenze überschreiten. Für den Finanzminister bedeuten die weniger stark wachsenden Steuereinnahmen dagegen weitere Einsparungen für die kommenden Bundes-

0: Hälfte verringern. Wie genau Unternehmen CO2 einsparen, bleibt Ihnen überlassen. Sie können zum Beispiel Strom statt Gas oder Kohle nutzen, Wasserstoff einsetzen oder Energie aus Abwärme gewinnen.
1: Spatenstich in Nordhessen. Der Neubau der Arolsen Archives in Bad Arolsen hat offiziell begonnen. In knapp 2 Jahren soll das neue zentrale Archivgebäude fertig sein. Bis jetzt verteilen sich die Arolsen Archives auf verschiedene Standorte. Sie sind die weltweit umfassendste Sammlung zu den Opfern der NS-Verbrechen. Seit 2013 gehören sie zum UNESCO-Weltdokumentenerbe. Firmen im Raum Gießen haben ab heute einen neuen Anlaufpunkt für Fragen rund um künstliche Intelligenz und digitale Transformation. Im Gießener Europaviertel ist ein Kompetenzzentrum für Digitalisierung im ländlichen Raum eröffnet worden. HR-Reporter Marc Klug.
2: Es soll mittelhessischen Unternehmen helfen, etwa beim digitalen Produktpass der EU. Die schreibt vor, dass Firmen ab 2027 Daten über Inhaltsstoffe und Entsorgung eines Produktes digital verfügbar machen müssen. Wie genau das gehen kann, wissen die Firmenchefs aber oft nicht. Neben Gießen gibt es deshalb so ein Kompetenzzentrum auch in Nord- und Südhessen. Das Projekt wird vom Land Hessen gefördert und kostet insgesamt etwa 500.000 Euro.
1: Rückschlag für das Frauenteam von Fußball-Bundesligist Eintracht Frankfurt. Torjägerin Nicole Anjomi fällt in den letzten beiden Spielen der Saison aus. Wie der Verein mitgeteilt hat, hat sich Anjomi beim Spiel am Montag gegen Nürnberg am Oberschenkel verletzt. Die Frankfurterinnen kämpfen als Tabellendritte um die Qualifikation für die Champions League. Anjomi ist aktuell die erfolgreichste Torjägerin der Frauen-Bundesliga. Das waren die Nachrichten.
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4: Und heute Abend lockern die Wolken immer mehr auf. In der Nacht regnet es dann nur noch ein bisschen. Später bleibt es auch ganz trocken und lockert noch mehr auf. Es bilden sich allerdings wieder Nebel- und Hochnebelfelder. Die Temperaturen gehen zurück auf 7 bis 2 Grad. Morgen Sonnenschein und dichte Wolken im Wechsel, vor allen Dingen im Norden und Osten. Wird es auch wieder wolkiger und es gibt dort etwas Regen. Ansonsten bleibt es meist trocken. Die Sonne kommt immer mehr raus morgen und die Höchstwerte liegen zwischen 13 und 20 Grad. Das Wochenende, der Samstag, Sonnenschein und Wolken bis 24 Grad. Und am Sonntag ist es erst sonnig und trocken. Dann wird es aus Richtung Südwesten wieder wolkiger. Und vom Rheingau bis zur Bergstraße gibt es dann auch ein paar Schauer und Gewitter bis 25 Grad.
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4: Bitte Vorsicht auf der A5 Kassel Richtung Frankfurt zwischen Hattenbacher Dreieck und Alsfeld Ost. Dort liegt nämlich eine Auffahrrampe auf der Fahrbahn. Fahren Sie bitte vorsichtig. Dann die A5 Darmstadt Richtung Kassel zwischen Frankfurter Kreuz und Nordwestkreuz Frankfurt. 6 Kilometer Stau und stockender Verkehr. Dadurch auch auf der A66 ab Frankfurt Höchst 2 Kilometer stockend. A7 Kassel Richtung Hannover zwischen Dreieck Kassel Süd und Kassel Ost 3 Kilometer stockender Verkehr wegen einer Baustelle, dadurch auch auf der A49 zwischen Kassel-Waldau und Kreuzkassel Mitte 2 Kilometer Stau. A7 Fulda Richtung Würzburg zwischen Fulda Dreieck und Bad Brückenau-Wildflecken 4 Kilometer Stau. A60 Rüsselsheim Richtung Bingen zwischen Mainz-Weisenau und dem Dreieck Mainz 8 Kilometer stockender Verkehr. A67 Mannheim Richtung Darmstadt zwischen Gernsheim und Pfungstadt 7 Kilometer Stau nach einem Unfall auf dem rechten Fahrstreifen. Die A643 Wiesbaden Richtung Mainz zwischen Wiesbaden-Dotzheim und Mainz-Mombach 2 Kilometer Stau. Dadurch auch auf der A66 ab Wiesbaden-Mainzer Straße 3 Kilometer stockender Verkehr. Und die A661 Egelsbach Richtung Oberursel zwischen Offenbach-Taunusring und Frankfurt-Heddernheim. Streckenweise stockender Verkehr.
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4: Und jetzt mit Smokey. Wenn Chris Norman höflich fragt, was machst du heute Abend? Antworten sie dann auch, zufälligerweise habe ich frei? Die Carol jedenfalls hat es getan. Und jetzt gibt's die ganze Geschichte.

0: Kunst im öffentlichen Raum, das ist etwas, das kann Nordhessen gut. Kassel hat ja die Documenta und Baunatal hat seit kurzem einen sogenannten Kunstpfad. Quer durch die Innenstadt gibt es Werke von lokalen Künstlerinnen und Künstlern in Schaufenstern, im Rathaus oder im Kino zu entdecken. Und Auslöser für die Aktion ist der 60. Geburtstag der Stadt Baunatal. HFI-Reporter Nikolaus Frühling war bei der Eröffnung des Kunstpfades dabei.
1: Überall in der Baunataler City verstecken sich jetzt kleine bunte Farbtupfer, die einem beim Bummeln immer mal wieder ins Auge springen. Vom realistischen Stillleben bis zur surrealen Szene in knalligen Neontönen ist alles dabei. Nur das Thema ist überall das gleiche: Baunatal. Immer wieder finden sich markante Gebäude aus den verschiedenen Stadtteilen, das Stadtlogo und natürlich der Grund, warum diese Stadt überhaupt existiert, wie im Bild der Künstlerin Maria Laftiva.
2: Wir sehen hier die Volkswagen-Käfer und die habe ich ausgewählt, weil mit Volkswagen hat die Geschichte von Baunatal begonnen, als ein Symbol von der Stadt.
1: Auch in Gerd Apels Kunstwerken ist das Kultauto zu sehen.
3: Symbolisiert schon, was die Stadt bewegt und was sie groß gemacht hat. Und das ist halt auch das VW-Werk.

0: Die Stadt ist halt mit dem Werk groß geworden. Ne? Bildet sich halt auch hier ab in den Bildern.
1: Die kleine Wandertruppe schlendert von Bild zu Bild, von Schaufenster zu Schaufenster. Auch im Geschäft von Petra Wundrack ist eine besonders farbenfrohe Variante des Ur-VWs zu sehen.
2: Ich habe meine Mode drauf abgestellt, die Farben entsprechend angepasst. Ja, und so ein paar VW-Käfermodelle präsentiert. Das ist ganz wichtig, dass hier in Baunatal auch was passiert, was die City angeht, und mache auch natürlich mit.
1: Das Bild in Petra Wundracks Schaufenster ist übrigens eine Leihgabe von Bürgermeister Henry Richter. Normalerweise hängt es bei ihm im Rathaus.
3: Wenn man sich die Kunstwerke mal genau anschaut, es sind alle Stadtteile miteinander irgendwie verbunden und verwoben. Kunst ist ja das, was Menschen miteinander verbindet.
1: Und die hat hier in Baunatal schon einige Fans.
4: Gerade weil jetzt die warme Jahreszeit beginnt, finde ich das total schön. Hier sitzt man, dann guckt man und dann guckt man noch ein Stückchen weiter.
5: Ich bin also total überrascht, wie viele große Künstler wir hier in Baunatal haben.
6: Also wenn die Menschen interessiert sind, dann entdecken sie halt was, und außergewöhnlich gibt es ja meistens jetzt immer eher an festen Standorten. Ich finde das sehr gelungen.
1: Insgesamt 20 Bilder haben sich in der Baunataler Innenstadt versteckt. Viel Spaß beim Suchen.
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Gibt eine aktuelle Verkehrsmeldung in HF4. Bitte Vorsicht auf der A66 Wiesbaden-Frankfurt. Zwischen Kelkheim und Frankfurt-Höchst befinden sich Kinder im Bereich der Fahrbahn. Vorsicht auf der A66 Wiesbaden-Frankfurt. Zwischen Kelkheim und

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3: Das Seedamm-Parkhaus in Bad Homburg, da hat es vor 2 Wochen ordentlich gebrannt, ist und bleibt vorerst noch gesperrt. Zurzeit laufen in dem Parkhaus die Aufräumarbeiten. 4 Autos stehen immer noch über der Hauptbrandstelle. Sie dürfen auch nicht bewegt werden, erst wenn die Abstützarbeiten der Zwischendecke beendet sind. Da derzeit weniger Badegäste die Taunustherme und das Seedamm-Bad besuchen, will die Stadt alternative Parkmöglichkeiten suchen. Außerdem soll in den nächsten 3 bis 4 Wochen, so ein Sprecher, das Parkhaus zumindest teilweise wieder in Betrieb genommen werden. Derzeit kann man kostenlos im Rathaus und im Bahnhofsparkhaus parken, wenn man eines der Bäder besucht. Saskia Klingelschmidt, Bad Homburg.
4: Alte Mauern, moderne Kunst. Wie geht das zusammen? Hier im Kloster Eberbach im Rheingau kann sich jetzt jeder selbst ein Bild davon machen. Gerade feierlich enthüllt. 3 bunte Glasfenster in der Basilika. Abstrakt, zeitgenössisch. Sie sollen das Kloster noch attraktiver machen, hofft die Klosterstiftung. Manche kritisieren das. Sie mögen die Basilika gerade, weil sie so ist, wuchtig und schlicht. Mittelalter pur. Kaum eine Klosteranlage in Europa ist so gut erhalten. Doch Kloster Eberbach muss sich weiterentwickeln, um Besucher anzusprechen, sagt das Kuratorium. In 3 Jahren will die Klosterstiftung die Wirkung der Fenster noch einmal prüfen. Birgitta Söhling aus dem Rheingau.
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2: Ja, noch regnet es ein wenig, aber wie geht's weiter mit dem Wetter? Dazu jetzt Martin Gutt.
5: Bei uns in Rhein-Main ändert sich bis zum Abend nicht mehr allzu viel. Nur mit Glück lugt hier und da zwischen den dicken Wolken die Sonne ein bisschen hervor. Im Laufe des Abends verziehen sich die Regenspritzer und dann wird's bis morgen früh örtlich ziemlich frisch. Aber morgen am Freitag selbst kommt wieder mehr die Sonne durch. Es

0: nur noch selten Restschauer unterwegs und rund um Frankfurt kriegen wir am Nachmittag wieder bis zu 19 Grad. Noch wärmer wird es dann am Wochenende und dann scheint bei uns auch wieder öfter die Sonne.
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3: Um 17:32 Uhr, immer noch bitte Vorsicht auf der A66 Wiesbaden-Frankfurt. Zwischen Kelkheim und Frankfurt Höchst befinden sich Kinder im Bereich der Fahrbahn. Vorsicht auf der A66 Wiesbaden-Frankfurt. Zwischen Kelkheim und Frankfurt Höchst befinden sich Kinder im Bereich der Fahrbahn. Vorsicht bitte auch auf der A4 Erfurt Richtung Kirchheimer Dreieck zwischen Gerstungen und Wildeck-Obersuhl. Dort liegen Metallteile auf der Fahrbahn. Und Vorsicht auf der B49 Limburg Richtung Gießen. Zwischen Leuen und Solms-Niederbiel steht ein defekter Pkw im Kurvenbereich. A5 Darmstadt Richtung Kassel zwischen Frankfurter Kreuz und Nordwestkreuz Frankfurt. 6 Kilometer Stau und stockender Verkehr. Dadurch auch auf der A66 ab Frankfurt Höchst 2 Kilometer stockend. A7 Kassel Richtung Hannover zwischen Dreieck Kassel Süd und Kassel Ost 3 Kilometer stockender Verkehr wegen einer Baustelle. Dadurch auch auf der A49 zwischen Kassel-Waldau und Kreuz Kassel Mitte 2 Kilometer Stau. A7 Fulda Richtung Würzburg zwischen Fulda Dreieck und Bad Brückenau Wildflecken 3 Kilometer Stau. A67 Mannheim Richtung Darmstadt zwischen Gernsheim und Pfungstadt. 7 Kilometer Stau nach einem Unfall auf dem rechten Fahrstreifen. Und die A3 Frankfurt Richtung Würzburg zwischen Seligenstadt und Seligenstädter Dreieck. 2 Kilometer Stau nach einem Unfall auf dem linken Fahrstreifen.
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3: Herzlich willkommen und jetzt gibt's Bronze, Silber und Gold oder nee, eben gibt's genau nicht, weil die hat er ja nie gewollt, der Wolfgang Petri.

Die Cats und Let's Dance ja eigentlich immer wirklich gerne, aber so richtig tanzen kann ich nicht, überhaupt nicht. Also da sind schon viele dran verzweifelt. Deswegen lasse ich den Tony Halliday jetzt mal schön alleine mit seiner Samba. Da gesellt sich besser eine Talentiertere als ich an seine Seite.

0: Der letzte Ton, 8 Sekunden Stille, erst dann tosender Applaus. Johanna Fröhlich aus Gießen von der Evangelischen Kirche erinnert sich jetzt an einen ganz besonderen Konzertbesuch.
1: Ein Konzert in einer großen Kirche in Marburg. Zu Beginn bitten die Sängerinnen und Sänger das Publikum, nicht sofort zu klatschen. Nach Ende des Liedes soll Zeit bleiben, 8 Sekunden lang, für den Nachhall. In der riesigen Kirche mit der tollen Akustik war das ein besonderer Effekt. Die Stimmen der Sänger und Sängerinnen waren auch nach dem letzten Ton noch zu hören. Diese kurze Stille hat den schönen Höreindruck noch für einen Moment bewahrt. Erst dann tosender Applaus. Die Musik war wundervoll, aber erst im Nachhall ist sie auf besondere Weise in mich eingezogen. Dieses Erlebnis ist schon eine Weile her. Aber immer mal wieder kommt es mir in den Sinn, auch als ein von mir geliebter Mensch gestorben ist. Ich musste ihn aus meinem Leben verabschieden. Da habe ich mich an den stillen Moment nach der Musik erinnert. Wenn das gemeinsame Leben mit einem Menschen zu Ende geht, brauche ich in mir auch eine Stille, in der nachhallen kann, was wir erlebt haben, was uns verbunden hat. 8 Sekunden reichen da nicht. Vielleicht 8 Wochen, 8 Monate, 8 Jahre? Ich glaube, die Spuren von Menschen, die wir geliebt haben, hallen ein Leben lang nach. Wie lange es wehtut, hängt ganz von meinem eigenen Trauerweg ab. Und der ist für jeden Menschen anders. Auf meinem Weg hat mir der Gedanke gut getan, ich räume mir bewusst eine Zeit für den Nachhall ein. In den ersten Tagen viel Ruhe, die den Alltag anhält für das, was nachklingt. In den ersten Wochen Zeit zum Erinnern, für Gedanken und Tränen. Und in den Monaten, die folgen, auch da werde ich mir stille Momente für den Nachhall erlauben, in denen das Leben ausklingen kann, wie ein besonderes Lied.
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6: 18 Uhr. Bundesregierung in ARD Deutschland Trend schlecht bewertet. Steuereinnahmen sinken stärker als erwartet. Neuer Präsident des Bundesrechnungshofs gewählt. Das Wetter in der Nacht örtlich Nebel, 7 bis 2 Grad, morgen wechselhaft bis 20 Grad. Mein Name ist Andreas Gerlach. Die schwarz-rote Bundesregierung schneidet nach einem Jahr schlecht ab. Das zeigt der ARD-Deutschland-Trend, die Umfrage von Infratest DIMAP für die Tagesthemen. 86% sind unzufrieden mit der Arbeit der Regierung. Auch Kanzler Merz bekommt eine historisch schlechte Bewertung. ARD-Korrespondent Markus Sambale.
7: Nur 16% der Befragten sind zufrieden mit der politischen Arbeit von Friedrich Merz. Mehr als 80% der Menschen kritisieren die schwarz-rote Regierung für ihr politisches Handeln, für ihre Kommunikation und für den Umgang miteinander. Fast die Hälfte der Befragten findet, dass die Koalition nicht bis zum regulären Ende ihrer Amtszeit weiterarbeiten sollte.
6: AfD und Linke sind weiter nicht im parlamentarischen Kontrollgremium des Bundestags vertreten. Bei der Wahl erhielten weder die linken Abgeordnete Clara Bünger noch die beiden AfD-Kandidaten Martin Hess und Gerold Otten eine absolute Mehrheit. Isabel Karas.
8: Damit bleiben weiterhin 3 der insgesamt 9 Sitze im parlamentarischen Kontrollgremium unbesetzt. Dem Gremium gehören derzeit 3 Vertreter der Union, 2 Abgeordnete der SPD und der grünen Politiker Konstantin von Notz an. Er bleibt damit der einzige Oppositionsvertreter. Das hatte schon im Vorfeld für Kritik gesorgt, denn das parlamentarische Kontrollgremium überwacht die Arbeit der Geheimdienste, also des Verfassungsschutzes, des militärischen Abschirmdienstes und

0: Ab Juni bekommt der Bundesrechnungshof einen neuen Präsidenten. Der Bundestag wählte den CDU-Bundestagsabgeordneten Ansgar Heveling in das Amt. Der 53 Jahre alte Jurist aus Nordrhein-Westfalen bekam mit 415 Stimmen fast 100 mehr als erforderlich. Wenn morgen der Bundesrat zustimmt, kann Heveling die Nachfolge von Kai Scheller antreten, der in den Ruhestand geht. Der Rechnungshof prüft die Haushalt- und Wirtschaftsführung des Bundes, kann allerdings nur Empfehlungen aussprechen. Bunte Glasfenster in der Basilika des Klosters Eberbach im Rheingau. Das Projekt ist in der Region umstritten. Jetzt sind die drei Fenster enthüllt worden. HR-Reporterin Birgitta Söhling.
1: Alte Mauern, moderne Kunst. Wie geht das zusammen? Hier im Kloster Eberbach im Rheingau kann sich jetzt jeder selbst ein Bild davon machen. Drei bunte Glasfenster in der Basilika. Abstrakt, zeitgenössisch. Sie sollen das Kloster noch attraktiver machen, hofft die Klosterstiftung. Manche kritisieren das. Sie mögen die Basilika gerade, weil sie so ist, wuchtig und schlicht. Mittelalter pur. Doch Kloster Eberbach muss sich weiterentwickeln, um Besucher anzusprechen, sagt das Kuratorium.
0: Und das waren die Nachrichten.
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3: In der Nacht regnet es noch etwas, später bleibt es meist trocken und der Himmel lockert auf. Es bilden sich allerdings Nebel- und Hochnebelfelder. Die Temperaturen gehen zurück auf 7 Grad am Rhein und 2 Grad werden es im Kellerwald. Morgen mal dichte Wolken, mal Sonnenschein, vor allen Dingen im Norden und Osten wird es wieder wolkiger und es kann dort auch ein bisschen regnen. Ansonsten meist trocken und die Sonne kommt immer häufiger raus. Die Höchstwerte morgen bis 13 Grad rund um Willingen und 20 werden es an Rhein und Main. Das Wochenende, der Samstag, Sonnenschein und Quellwolken bis 24 Grad und der Sonntag startet sonnig und trocken. Dann wird es im Südwesten aber immer wolkiger und dann gibt es auch Schauer und Gewitter und zwar vom Rheingau bis zur Bergstraße, die Höchstwerte 19 bis 25 Grad.
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3: Die A3, Frankfurt Richtung Würzburg. Zwischen Seligenstadt und Seligenstädter Dreieck einspurige Verkehrsführung nach einem Unfall, dadurch 2 Kilometer Stau. A5, Darmstadt Richtung Kassel. Zwischen Frankfurter Kreuz und Nordwestkreuz Frankfurt, 6 Kilometer stockender Verkehr. A7, Kassel Richtung Hannover. Zwischen Dreieck Kassel Süd und Kassel Ost, 3 Kilometer stockend wegen einer Baustelle. Dadurch auch auf der A49 zwischen Kassel-Waldau und Kassel-Mitte 2 Kilometer Stau. A67 Mannheim Richtung Darmstadt zwischen Gernsheim und Pfungstadt 7 Kilometer Stau nach einem Unfall auf dem rechten Fahrstreifen. Und die A643 Mainz Richtung Wiesbaden zwischen Dreieck Mainz und Schiersteiner Kreuz streckenweise stockender Verkehr.
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3: Der Donnerstagabend in HR4 und gleich gibt's hier ein Fahrsicherheitstraining. Das kann nämlich nie schaden. Vor allem, wer unsicher auf seinem E-Bike ist, der sollte wirklich eins machen, denn danach fühlt man sich besser. Dann cruisen Sie ganz entspannt über Hessens Fahrradwege. Wir schauen uns so ein Training gleich mal an in ein paar Minuten hier in HR4.

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0: Ich fahre ja auch wirklich sehr gerne E-Bike, hatte allerdings letzte Woche eine unvermittelte Begegnung mit einer E-Scooter-Fahrerin mit der Folge, dass ich vom E-Bike gestürzt bin. Unangenehm, das tut ja immer direkt ganz schön weh. Ansonsten fühle ich mich eigentlich immer ziemlich sicher auf dem Fahrrad. Aber es könnte trotzdem nichts schaden, mal ein Fahrsicherheitstraining zu machen. Und wenn man unsicher auf dem E-Bike ist, so wie Bettina, sowieso.
1: Die Kurven fahren, ne? Wackelig, sehr wackelig und unsicher. Ich muss wirklich trainieren.
0: Ja, hat sie dann auch gemacht beim Fahrsicherheitstraining für über 60-Jährige. Das bietet das Ordnungsamt in Gießen an. Wachpolizist Dirk Carsten Wusso fährt regelmäßig mit Gruppen durch die Stadt und geübt wird da zum Beispiel links abbiegen.
2: Die Damen und Herren fahren alle auf der rechten Seite und biegen von der rechten Fahrbahnseite nach links ab. Ich finde es äußerst mutig. Alle durchgefallen. Aber das wollen wir jetzt trainieren. Der Kollege wird es jetzt mal vorfahren, indem er sich erst umschaut, Handzeichen. Dann ordnet er sich in die Straßenmitte ein. Weil jetzt weiß jeder Autofahrer, wo will er hin. Und er bleibt in der Mitte. Dann klärt er die Vorfahrt, dreht sich nochmal um und dann kann er abbiegen.
0: Tja, und seit dem Fahrsicherheitstraining biegen alle ganz sicher richtig ab. Wer da auch mal mitmachen möchte, solche Fahrsicherheitstrainings speziell für E-Bikes werden in vielen anderen hessischen Städten auch angeboten, zum Beispiel bei der Verkehrswacht oder dem ADFC.

gibt eine aktuelle Verkehrsmeldung in HF4. Bitte Vorsicht auf der A44 Dortmund-Kassel zwischen Warburg und Bräuner. Befindet sich ein Hund auf der Fahrbahn. Fahren Sie bitte vorsichtig auf der A44. Zwischen Warburg und Bräuner befindet sich ein Hund auf der Fahrbahn.

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1: Heute Abend und auch in der Nacht regnet es noch ein bisschen. Später in der Nacht bleibt es aber trocken und der Himmel lockert immer mehr auf. Es bilden sich allerdings wieder Nebel- und Hochnebelfelder und die Temperaturen gehen zurück in der Nacht auf 7 Grad am Rhein und bis auf 2 Grad im Kellerwald. Morgen Sonnenschein und dichte Wolken im Wechsel. Vor allen Dingen im Norden und Osten wird es auch immer wieder wolkiger und es gibt ein bisschen Regen. Ansonsten bleibt es meist trocken und die Sonne kommt auch mal raus. Und die Höchstwerte morgen 13 bis 20 Grad.
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1: Um 18 Uhr und 31 Minuten bitte Vorsicht auf der A5 Kassel Richtung Frankfurt zwischen Friedberg und Bad Homburger Kreuz, denn dort liegt eine Spitzhacke auf der Fahrbahn. Vorsicht auch auf der A66 Frankfurt Richtung Wiesbaden zwischen Frankfurt Höchst und Kelkheim, dort liegen Reifenteile auf der Fahrbahn. Dann die A3 Frankfurt Richtung Würzburg zwischen Hanau und Seligenstädter Dreieck, einspurige Verkehrsführung nach einem Unfall, dadurch 6 Kilometer Stau. Und die A67 Mannheim Richtung Darmstadt zwischen Gernsheim und Pfungstadt, 7 Kilometer Stau nach einem Unfall auf dem rechten Fahrstreifen.
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0: Das ist doch jetzt mit einer der besten Gemüse- und Obstzeiten, oder? Erst Spargel essen und dann zum Nachtisch Vanilleeis mit Erdbeeren. Oh, ist das lecker. Kann natürlich sein, dass nach dem ganzen Spargel kein Platz mehr ist für Erdbeeren, aber kein Problem. Bevor man zu viel isst, die Erdbeeren sind auch morgen noch lecker. Aber wie lagere ich sie richtig? Das sagt uns jetzt die Frankfurter Ernährungsberaterin Yvonne Leonhardt.
1: Am besten bei Zimmertemperatur und erst kurz vor dem Verzehr waschen. Dabei die Kelche dran lassen, weil sonst verwässert die Frucht zu sehr. Um das geschmacklich noch ein bisschen zu intensivieren, eignen sich auch so ein paar Tropfen Balsamico-Essig.
0: Aha, Balsamico-Essig an die Erdbeeren. Mal eine ganz andere Idee. Ich bekomme heute Abend übrigens nach dem Spargel selbstgemachtes Erdbeereis. Immer wieder ein Gedicht.

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1: 19 Uhr. Schlechte Umfragewerte für die Bundesregierung. Steuereinnahmen sinken stärker als erwartet. Autozulieferer mit Standort in Gedern meldet Insolvenz an. Das Wetter in der Nacht 7 bis 2 Grad, morgen wechselhaft, meist trocken bis 20 Grad. Mein Name ist Andreas Gerlach. In der Bevölkerung bekommen die schwarz-rote Bundesregierung und Kanzler Merz historisch schlechte Bewertungen. Das zeigt der ARD-Deutschland-Trend, die Umfrage von Infratest DIMAP für die Tagesthemen. 86% sind unzufrieden mit der Arbeit der Regierung. Mit Kanzler Merz zufrieden sind nur 16%. ARD-Korrespondent Markus Sambale.
2: Die Unzufriedenheit mit der Bundesregierung spiegelt sich in der Sonntagsfrage wider. Wenn jetzt Bundestagswahl wäre, käme die AfD auf 27%. Sie gewinnt im Vergleich zum Vormonat und liegt damit zum ersten Mal im ARD-Deutschland-Trend vorn. Die Union kommt dahinter. Sie schafft es nur noch auf 24%. Die Grünen erreichen 15%. Die SPD bleibt bei 12% und die Linke bei 10%.
1: AfD und Linke sind weiter nicht im parlamentarischen Kontrollgremium des Bundestags vertreten. Bei der Wahl erhielten weder die linken Abgeordnete Clara Bünger noch die beiden AfD-Kandidaten Martin Hess und Gerold Otten eine absolute Mehrheit. Isabel Karas.
3: Damit bleiben weiterhin 3 der insgesamt 9 Sitze im parlamentarischen Kontrollgremium unbesetzt. Dem Gremium gehören derzeit 3 Vertreter der Union, 2 Abgeordnete der SPD und der grünen Politiker Konstantin von Notz an. Er bleibt damit der einzige Oppositionsvertreter. Das hatte schon im Vorfeld für Kritik gesorgt, denn das parlamentarische Kontrollgremium überwacht die Arbeit der Geheimdienste, also des Verfassungsschutzes, des militärischen Abschirmdienstes und des Bundesnachrichtendienstes.
1: Bund, Länder und Gemeinden müssen in diesem und dem kommenden Jahren wohl mit deutlich weniger Geld auskommen als bisher erwartet. Das zeigt die neue Steuerschätzung, die Bundesfinanzminister Klingbeil vorgestellt hat. Danach fallen die Einnahmen 2026 und 2027 jeweils um über 17 Milliarden Euro niedriger aus als noch im Oktober berechnet. Klingbeil sagte in Berlin, Hauptgrund für die Entwicklung sei der Iran-Krieg. Man müsse nun weiter daran arbeiten,

0: Im Rheingau. Das Projekt ist in der Region umstritten. Jetzt sind die drei Fenster enthüllt worden. HR-Reporterin Birgitta Söhling.
1: Alte Mauern, moderne Kunst. Wie geht das zusammen? Hier im Kloster Eberbach im Rheingau kann sich jetzt jeder selbst ein Bild davon machen. Drei bunte Glasfenster in der Basilika. Abstrakt, zeitgenössisch. Sie sollen das Kloster noch attraktiver machen, hofft die Klosterstiftung. Manche kritisieren das. Sie mögen die Basilika gerade, weil sie so ist, wuchtig und schlicht. Mittelalter pur. Doch Kloster Eberbach muss sich weiterentwickeln, um Besucher anzusprechen, sagt das Kuratorium.
0: Und das waren die Nachrichten.
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3: In der Nacht regnet es noch ein bisschen, später bleibt es trocken und der Himmel lockert auch mal auf. Allerdings bilden sich wieder Nebel- und Hochnebelfelder. Die Temperaturen gehen zurück in der Nacht auf 7 bis 2 Grad. Morgen Sonnenschein und dichte Wolken, vor allem in Nord- und Osthessen. Wird es dann wieder wolkiger und es kann dort auch etwas regnen. Ansonsten bleibt es meist trocken und die Sonne kommt immer häufiger raus. Die Höchstwerte Dörnberg bis 14 Grad, Burghauen bis 16, Beselig morgen bis 17 und Wächtersbach bis 19 Grad. Das Wochenende, der Samstag, Sonnenschein und Quellwolken bis 24 Grad und am Sonntag ist es erst sonnig und trocken, aber dann im Südwesten wird es immer wolkiger. Und vom Rheingau bis zur Bergstraße gibt es örtlich ein paar Schauer und Gewitter, 19 bis 20 Grad.
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3: Die A3, Frankfurt Richtung Würzburg, zwischen Hanau und Seligenstädter Dreieck, einspurige Verkehrsführung nach einem Unfall. Dadurch 5 Kilometer Stau und die A67, Mannheim Richtung Darmstadt, zwischen Gernsheim und Pfungstadt, 7 Kilometer Stau nach einem Unfall auf dem rechten Fahrstreifen.
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3: Schönen guten Abend. Ja, morgen kommt ihr aktuelles Album raus, 24/7, Maite Kelly. Und wir werden dann auch mit ihr sprechen, morgen Vormittag hier in HR4. Hier ist sie, Maite Kelly, 7 Leben für dich.

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1: Um 0 Uhr mit Andreas Gerlach. Neue Eskalation in der Straße von Hormus. Aus mehreren Küstenorten des Iran und von einer Insel dort wurden Explosionen gemeldet. Einzelheiten zu den Zielen liegen nicht vor. Auch US-Medien berichten von Angriffen der US-Streitkräfte. Nach Angaben des iranischen Militärs haben die USA zuerst iranische Schiffe beschossen. Der Iran habe daraufhin zurückgeschossen. Im Handelsstreit mit den USA gibt es vorerst Aufschub für die angedrohten höheren Zölle auf Autos und Lkw aus der EU. US-Präsident Trump hat auf seiner Online-Plattform ein neues Ultimatum für die EU angekündigt. ARD-Korrespondentin Anne Schneider.
2: Trump hatte Anfang Mai erklärt, dass die Zölle auf Fahrzeuge aus der EU auf 25% erhöht werden sollen. Nach einem Gespräch mit EU-Kommissionspräsidentin Ursula von der Leyen schlägt Trump nun einen etwas moderateren Ton an. Zwar pocht er weiterhin auf die vollständige Umsetzung eines Handelsabkommens inklusive Nullzöllen auf europäischer Seite, gewährt der EU dafür aber etwas mehr Zeit, und zwar bis zum 4. Juli dieses Jahres.
1: Spatenstich in Nordhessen. Der Neubau der Arolsen Archives in Bad Arolsen hat offiziell begonnen. In knapp 2 Jahren soll das neue zentrale Archivgebäude fertig sein. Bis jetzt verteilen sich die Arolsen Archives auf verschiedene Standorte. Sie sind die weltweit umfassendste Sammlung zu den Opfern der NS-Verbrechen. Seit 2013 gehören sie zum UNESCO-Weltdokumentenerbe. Der SC Freiburg steht im Finale der Fußball-Europa-League. Das Team hat das Halbfinalrückspiel gegen Sporting Braga aus Portugal gewonnen mit 3:1 und damit die Niederlage aus dem Hinspiel wettgemacht. ARD-Sportreporterin Ann-Kathrin Rose.
3: Den Unterschied gegen die Portugiesen, die seit einem Platzverweis in der 6. Minute in Unterzahl spielten, machte Lukas Kübler. Er brachte den Sportclub zur nächsten Führung und steuerte nach einem Traumtor von Joan Manzambi noch den 3. Treffer bei. Zwar gelang Braga in der Schlussphase noch ein Tor, am Sieg des Sportclubs aber änderte das nichts mehr. Im Finale treffen die Freiburger am 20. Mai auf Aston Villa in Istanbul.
1: Niederlage für die Frankfurt Skyliners in der Basketball-Bundesliga. Bei den Niners Chemnitz stand es 82-86 nach Verlängerung. Die Frankfurter sind Tabellen-15., haben den Klassenerhalt aber bereits sicher. Und das waren die Nachrichten. Das Wetter: in der Nacht gibt es erst noch vereinzelt Regen, später ist es aufgelockert und trocken. Örtlich kann es Nebel- oder Hochnebelfelder geben bei 7 bis 2 Grad. Morgen mal Sonne, mal dichte Wolken, vor allem im Norden und Osten immer wolkiger und einzelne Regenschauer. Ansonsten trocken bei 13 bis 20 Grad. Und die Zeit: es wird gleich 0:03 Uhr.
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1: Um 1 Uhr mit Katja Kindermann. Die USA und der Iran haben sich trotz einer Waffenruhe gegenseitig attackiert. Das US-Militär teilte mit, es seien iranische Militäreinrichtungen ins Visier genommen worden, unter anderem Startplätze für Raketen und Drohnen. Die Aktion sei eine Reaktion auf den iranischen Beschuss von 3 Schiffen der US-Marine bei der Durchfahrt in der Straße von Hormus. Der Iran bestätigte die Angriffe und erklärte, zuvor habe das amerikanische Militär einen iranischen Öltanker attackiert. US-Präsident Trump hat der Europäischen Union ein neues Zollultimatum gesetzt. Sollte die EU das Handelsabkommen mit den Vereinigten Staaten nicht bis Anfang Juli vollständig umsetzen, würden die US-Importzölle für europäische Produkte auf viel höhere Sätze steigen. Dies erklärte Trump nach einem Telefonat mit EU-Kommissionspräsidentin von der Leyen. Aus Brüssel, Thomas Spickhofen.
2: Sie habe ein sehr gutes Gespräch mit dem amerikanischen Präsidenten gehabt, erklärt Kommissionspräsidentin Ursula von der Leyen. Neben der Lage im Nahen Osten habe man auch über das Handelsabkommen zwischen der EU und den USA diskutiert. Beide Seiten bekennen sich nach Angaben von der Leyen vollständig zu dessen Umsetzung. Es seien gute Fortschritte gemacht worden für eine Reduzierung der Zölle bis Anfang Juli. US-Präsident Donald Trump hat den 4. Juli genannt, den amerikanischen Unabhängigkeitstag.
1: Eine Gruppe von Abgeordneten fast aller im Bundestag vertretenen Fraktionen macht einen neuen Vorstoß für eine Widerspruchsregelung bei der Organspende. Die Gruppe präsentierte in Berlin einen entsprechenden Parlamentsantrag. Ziel ist, die Zahl der Organspenden zu erhöhen. Bei der Widerspruchsregelung würde gelten, dass nach dem Tod Organe entnommen werden dürfen, außer es liegt ein Widerspruch vor. Der SC Freiburg steht im Finale der Fußball-Europa League. Das Team gewann am Abend das Halbfinal-Rückspiel gegen Sporting Braga mit 3:1. Aus der Sportredaktion Marcel Stober.
3: Ein Mittelfeldmann der Portugiesen musste bereits in der 6. Minute nach einer Notbremse mit Rot vom Platz. Wenig später nutzte Freiburg die Überzahl und traf durch Kübler zum 1:0. Damit war die 1:2 Hinspielniederlage von vor einer Woche in Braga ausgeglichen. Noch vor der Pause erhöhte man Sambi zum 2:0. In Hälfte 2 traf erneut Kübler. Das Tor von Braga sorgte am Ende noch für eine spannende Viertelstunde. Freiburg aber schafft den größten Erfolg der Vereinsgeschichte und trifft im Finale auf den englischen Club Aston Villa.
1: Das waren die Nachrichten. Das Wetter in Deutschland. Überwiegend trocken, im Osten etwas Regen, örtlich Nebel. Tiefstwerte 8 bis 1 Grad. Tagsüber heiter und trocken, im Bergland einzelne Schauer. 13 Grad an der Nordsee bis 22 Grad in Bayern. Am Samstag gebietsweise länger sonnig, im Bergland vereinzelt Schauer oder Gewitter. 15 bis 25 Grad. Und am Sonntag meist trocken, im Südwesten später Schauer und Gewitter. Die Temperaturen liegen dann bei 14 bis 27 Grad. Es ist jetzt 1.03 Uhr.
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1: Um 2 Uhr mit Katja Kindermann. Im Konflikt zwischen dem Iran und den USA gibt es eine neue Eskalation. Die US-Streitkräfte griffen nach Angaben des für die Golfregion zuständigen Zentralkommandos erneut iranische Militäreinrichtungen an. Aus der Nachrichtenredaktion Peter Eichenberg.
2: In einer Mitteilung sprach das Zentralkommando von Selbstverteidigungsschlägen. Der Iran habe zuvor mit Raketen, Drohnen und Booten US-Kriegsschiffe attackiert, die die Straße von Hormuz durchfuhren. Angriffe wurden unter anderem aus dem iranischen Hafen Keshem und der Stadt Bandar Abbas gemeldet. Die iranische Armee warf ihrerseits der amerikanischen Seite